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3: Ich bin Jerome Nussbaum. Überall in Berlin hängen inzwischen die Wahlplakate für die Abgeordnetenhauswahl im kommenden Monat. Um die der AfD lesen zu können, muss man an manchen Stellen besonders weit nach oben schauen. Sie wurden zum Schutz vor Beschädigungen an den Laternenmasten weiter hochgeschoben, darunter im Bereich Pankow. Man müsse so hoch gehen, weil die Plakate gerade in dieser Gegend immer mit Farbe beschmiert würden, erklärt Pressesprecher Gläser. Der Verlust in den ersten Tagen sei enorm. An einer Bahnstrecke in Bergfelde im Kreis Oberhavel wird um einen jungen Mann getrauert, der offenbar vor seinem Tod seine Freundin getötet haben soll. Demnach besteht ein Zusammenhang zum Fall einer aufgefundenen Frauenleiche und dem Mann, der am Mittwoch von einem Regionalzug erfasst wurde. Beide waren 19 Jahre alt. Über die Hintergründe ist derzeit nichts bekannt. Ein großer Waldbrand in Belgien breitet sich weiter Richtung Deutschland aus. Im nordrhein-westfälischen Monschau sind deshalb am Abend die ersten Häuser evakuiert worden.
4: Die Flammen standen am frühen Morgen nur etwa 300 Meter vor den Wohngebäuden. 17 sind laut Feuerwehr betroffen. Sie stehen in den Ortslagen Ruitsdorf und Geisberg. Rund 30 Menschen mussten sich in Sicherheit bringen. Es gibt eine Notunterkunft. Zwischen dem Feuer und den Häusern liegen Wiesen. Die Einsatzkräfte hoffen darauf, die Gebäude retten zu können. Dazu wurden die Wiesen seit dem Abend komplett mit Wasser getränkt. Zur Unterstützung wurden auch Feuerwehrleute aus Deutschland angefordert. Ulrike Klein, Redaktion.
3: US-Präsident Trump will die gemeinsamen Militärübungen seines Landes mit Südkorea erheblich reduzieren. Dazu habe er das Pentagon entsprechend angewiesen, schreibt er in den sozialen Medien. Hintergrund soll sein, dass sich Südkorea weigert, Maßnahmen gegen den Iran zu unterstützen. Dabei verwies Trump auf seine Beziehungen zum nordkoreanischen Staatschef Kim Jong-un. Die bezeichnete er als sehr gut. So habe Pyongyang sich während seiner ersten Präsidentschaft respektvoll und nicht bedrohlich verhalten. Die erst vergangene Woche durchgeführten Raketentests Nordkoreas erwähnte Trump dabei nicht. Am zweiten Spieltag in der zweiten Fußball-Bundesliga hat Arminia Bielefeld gegen Energie Cottbus deutlich gewonnen. Cottbus unterlag am Ende mit 0:3. Außerdem setzte sich Dresden mit 1:0 gegen Darmstadt durch und Hannover verlor zu Hause gegen Wolfsburg mit 0:1. Die aktuellen Temperaturen: Berlin am Alex und am Funkturm 17 Grad. Um 17 messen wir auch in Potsdam im holländischen Viertel. Es ist heute wechselnd bis stark bewölkt. Ab und zu lässt sich die Sonne blicken. Bis in den Vormittag kann es aber teils noch kräftige Schauer und Gewitter geben. Das Ganze bei Höchstwerten zwischen 20 und 23 Grad. Auch morgen erwarten wir viele Wolken. Zwischendurch kann es aber auch kurze Auflockerungen geben. Und es bleibt meist trocken, dann bei maximal 21 Grad.
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Wunderschönen guten Morgen. Ich hoffe, ihr konntet euer Wochenende genießen. Nach der Hitze kann jetzt ordentlich durchgelüftet werden. Hier ist Ella am Morgen. Ich bin Chris Hedrich. Hi, wir starten jetzt mal ganz entspannt in den Montagmorgen mit dem Jeff Steinberg Jazz Ensemble The Way You Look Tonight. Darüber, wie wir heute Morgen um kurz nach sechs aussehen, reden wir jetzt lieber nicht. Kommt gut in den Tag.

Musikalische Anschubhilfe für den Montagmorgen war das von Young Guns Silver Fox, Born to Dream. Und während ihr euch für den Tag bereit macht, vielleicht die erste Tasse Kaffee ganz in Ruhe genießen könnt, spiele ich uns die passende Musik für einen guten Start in die neue Woche. Hier ist Herb Alpert, This Guy's in Love with You auf Ella, für den besten Jazz, Soul und Blues.

Das ist die Energie, die wir am Montagmorgen brauchen. Tanja Maria mit Ça c'est bon. Hier ist Ella am Morgen um kurz vor 6:30. Gleich werden wir auf den aktuellsten Stand gebracht. Was ist los in Berlin, Brandenburg, Deutschland und der Welt? Jetzt aber erstmal Georgie Fame and the Blue Flames. Get on the right track, baby.

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3: Ich bin Jerome Nussbaum. Die Feuerwehr ist in der Eifel und inzwischen auch hinter der Grenze zu Belgien im Dauereinsatz. Auf deutscher Seite in Nordrhein-Westfalen mussten wegen eines Waldbrandes erste Häuser evakuiert werden. In der Nacht hieß es, die Flammen seien nur noch 300 Meter von Wohngebäuden entfernt. Sie stehen in den Monschauer Ortslagen Ruitsdorf und Geisberg. 17 Häuser sind es. Rund 30 Menschen mussten sich in Sicherheit bringen. Es gibt für sie eine Notunterkunft. Wiesen zwischen dem Feuer und den Häusern wurden seit dem Abend komplett mit Wasser getränkt. Die belgische Feuerwehr hat inzwischen zusätzliche Kräfte aus Deutschland angefordert. Für die nächsten Stunden gehen die Einsatzkräfte aber nicht davon aus, dass die Flammen auf deutsches Gebiet überschlagen könnten. Wenn doch, würden größere Einheiten sofort eingreifen können, sagte ein Stadtsprecher der Bild. Noch nach Kairo. Dort wollen heute hochrangige US-Gesandte mit dem israelischen Ministerpräsidenten Netanyahu zusammentreffen, um über den Gaza-Friedensplan zu beraten. Netanyahu hatte den jüngsten Entwurf für eine Friedenslösung von US-Präsident Trump zuletzt als unannehmbar bezeichnet.
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3: Der Zeitplan für den Havelbrückenbau in Hennigsdorf wackelt wegen des niedrigen Rheinpegels. Es wird eine Lieferung für den Überbau erwartet. Dies könnte sich nun verzögern, berichtet die Märkische Allgemeine. Nach 3 Jahren Modernisierung feiert das Aquarium des Berliner Zoos morgen seine Wiedereröffnung. Das denkmalgeschützte Haus an der Budapester Straße begeht dann gleichzeitig seinen 113. Geburtstag. Ein 17-Jähriger hat in Potsdam mit einem T-Shirt der Polizei den Einsatz echter Streifenbeamten provoziert. Ihnen war im Nutepark das Amtswappen aufgefallen. Das T-Shirt gehörte zur Uniform der Polizei Sachsen-Anhalt. Auf ihn kommt nun ein Verfahren wegen Amtsanmaßung zu. Die Handballer der Füchse Berlin haben in der Saisonvorbereitung ein Testspiel gegen den FC Barcelona verloren. Am Ende stand es 39:35 für die Spanier. Die aktuellen Temperaturen: Berlin am Alex und am Funkturm 17 Grad. Um 17 messen wir auch in Potsdam im holländischen Viertel. Es ist heute wechselnd bis stark bewölkt. Ab und zu lässt sich die Sonne blicken. Bis in den Vormittag kann es aber teils noch kräftige Schauer und Gewitter geben. Das Ganze bei Höchstwerten zwischen 20 und 23 Grad. Auch morgen erwarten wir viele Wolken. Zwischendurch kann es aber auch kurze Auflockerungen geben. Und es bleibt meist trocken, dann bei maximal 21 Grad.

Guten Morgen um kurz nach 6:30. Hier ist Ella am Morgen mit Chris Hedrich. Wie schön, dass ihr mit uns in den Montag startet. Wo wir heute Live-Musik hören können, das erzähle ich euch gleich. Der nächste Künstler auf meiner Playlist, der steht am 14. Oktober auf der Bühne im Huxleys und stellt uns da sein neues Album Doctrine of Love vor. Hier ist Jalen Ngonda mit Burning Temptation.

Guten Morgen, hier ist Ella zum Start in die neue Woche. Nach den vielen Konzerten jetzt am Wochenende ist es wie meistens am Montag heute ein bisschen ruhiger, was Live-Events angeht. Aber ein paar tolle Sessions finden auch heute statt. Ich habe die mal für euch zusammengesucht. Im Sandmann in Neukölln ab 20.30 Uhr die Blue Monday Jam Session. Speiches Rock- und Blues-Kneipe im Prenzlauer Berg. Speiches Open Stage da ab 19 Uhr heute. Und im DNA-Haus in Kreuzberg ab 20 Uhr Jam Session und Artist Meetup. Um was eigentlich immer geht, ist die Head Bar in Charlottenburg. Da gibt's ja jeden Tag Live Jazz. Und wenn ihr einfach den Abend zu Hause verbringen wollt, dann habt ihr ja immer noch uns. Macht Ella Radio an. Das ist immer eine gute Entscheidung. Einen schönen Montag wünsche ich euch mit Ella.

Nat King Cole war das Let There Be Love. Ich würde ergänzen, Let There Be Love and Kaffee, so früh am Morgen. Hier ist Ella vor den Nachrichten für Berlin und Brandenburg. Jetzt die Cut Capers und Lady B mit Home. Kommt gut in den Tag. 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
3: Ich bin Jerome Nussbaum. Überall in Berlin hängen inzwischen die Wahlplakate für die Abgeordnetenhauswahl im kommenden Monat. Um die der AfD lesen zu können, muss man an manchen Stellen besonders weit nach oben schauen. Sie wurden zum Schutz vor Beschädigungen an den Laternenmasten weiter hochgeschoben, darunter im Bereich Pankow. Man müsse so hoch gehen, weil die Plakate gerade in dieser Gegend immer mit Farbe beschmiert würden, erklärt Pressesprecher Gläser. Der Verlust in den ersten Tagen sei enorm. An einer Bahnstrecke in Bergfelde im Kreis Oberhavel wird um einen jungen Mann getrauert, der offenbar vor seinem Tod seine Freundin getötet haben soll. Demnach besteht ein Zusammenhang zum Fall einer aufgefundenen Frauenleiche und dem Mann, der am Mittwoch von einem Regionalzug erfasst wurde. Beide waren 19 Jahre alt. Über die Hintergründe ist derzeit nichts bekannt. Ein großer Waldbrand in Belgien breitet sich weiter Richtung Deutschland aus. Im nordrhein-westfälischen Monschau sind deshalb am Abend die ersten Häuser evakuiert worden.
4: Die Flammen standen am frühen Morgen nur etwa 300 Meter vor den Wohngebäuden. 17 sind laut Feuerwehr betroffen. Sie stehen in den Ortslagen Ruitsdorf und Geisberg. Rund 30 Menschen mussten sich in Sicherheit bringen. Es gibt eine Notunterkunft. Zwischen dem Feuer und den Häusern liegen Wiesen. Die Einsatzkräfte hoffen darauf, die Gebäude retten zu können. Dazu wurden die Wiesen seit dem Abend komplett mit Wasser getränkt. Zur Unterstützung wurden auch Feuerwehrleute aus Deutschland angefordert. Ulrike Klein, Redaktion.
3: US-Präsident Trump will die gemeinsamen Militärübungen seines Landes mit Südkorea erheblich reduzieren. Dazu habe er das Pentagon entsprechend angewiesen, schreibt er in den sozialen Medien. Hintergrund soll sein, dass sich Südkorea weigert, Maßnahmen gegen den Iran zu unterstützen. Dabei verwies Trump auf seine Beziehungen zum nordkoreanischen Staatschef Kim Jong-un. Die bezeichnete er als sehr gut. So habe Pyongyang sich während seiner ersten Präsidentschaft respektvoll und nicht bedrohlich verhalten. Die erst vergangene Woche durchgeführten Raketen Tests Nordkoreas erwähnte Trump dabei nicht. Am zweiten Spieltag in der zweiten Fußball-Bundesliga hat Arminia Bielefeld gegen Energie Cottbus deutlich gewonnen. Cottbus unterlag am Ende mit 0:3. Außerdem setzte sich Dresden mit 1:0 gegen Darmstadt durch und Hannover verlor zu Hause gegen Wolfsburg mit 0:1. Die aktuellen Temperaturen: Berlin am Alex und am Funkturm 17 Grad. Um 17 messen wir auch in Potsdam im holländischen Viertel. Es ist heute wechselnd bis stark bewölkt. Ab und zu lässt sich die Sonne blicken. Bis in den Vormittag kann es aber teils noch kräftige Schauer und Gewitter geben. Das Ganze bei Höchstwerten zwischen 20 und 23 Grad. Auch morgen erwarten wir viele Wolken. Zwischendurch kann es aber auch kurze Auflockerungen geben. Und es bleibt meist trocken, dann bei maximal 21 Grad.
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Kurz nach sieben am Montag. Ich bin Chris Hedrich. Guten Morgen. Für die einen geht nach dem Wochenende der Alltag wieder los. Andere fahren vielleicht in den Urlaub. Egal, wie es bei euch ist. Ich freue mich, dass ihr mit Ella in den Tag startet. Und wie immer montags haben wir ein neues Album der Woche. Da hören wir in 10 Minuten das erste Mal rein. Es wird groovy. Jetzt habe ich aber erstmal Musik hier aus Berlin von Leona Berlin. Nothing compares to you.

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1: Es heißt Dog Dance und ist das zweite Album der Black Dog Groove Society. Und das Album ist quasi eine Einladung, den Alltag für einen Moment hinter sich zu lassen. Der Titel Dog Dance steht sinnbildlich für Leichtigkeit, Lebensfreude und Zusammenhalt. Und diese positive Grundstimmung zieht sich durch das gesamte Album. Musik, die bewegt, mitreißt und gute Laune macht. Sound, der gleichermaßen Herz, Kopf und Füße erreicht. Beim Namen der Band und dem Albumtitel dürfte wohl klar sein, die Band hat einen Hund, einen schwarzen Labrador-Retriever-Mischling namens Vicky, und das Album ist auch eine Liebeserklärung an ihn. Gitarrist und Herrchen Nils Pollheide.
2: Ich bin ein eingefleischter Morgenmuffel und wenn ich morgens erstmal aufwache, bricht meistens das ganze Übel der Welt erstmal in einem Rutsch über mich herein, aber sobald wir dann mit unserem Vicky im nächstgelegenen Wald erstmal die Morgenrunde drehen, dann klart das alles so ein bisschen auf.
1: Dann hören wir jetzt rein in unser Album der Woche, die Black Dog Groove Society mit Dog Dance auf Ella.

Earthonaut. This is day one. Wie passend für den Montagmorgen auf Ella. Für den besten Jazz, Soul und Blues. Jetzt mit dem Beatles-Klassiker Blackbird in der Version der deutschen Soul- und Jazzband Tok Tok Tok.

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5: Ich bin Jerome Nussbaum. Die Feuerwehr ist in der Eifel und inzwischen auch hinter der Grenze zu Belgien im Dauereinsatz. Auf deutscher Seite in Nordrhein-Westfalen mussten wegen eines Waldbrandes erste Häuser evakuiert werden. In der Nacht hieß es, die Flammen seien nur noch 300 Meter von Wohngebäuden entfernt. Sie stehen in den Monschauer Ortslagen Ruitsdorf und Geisberg. 17 Häuser sind es. Rund 30 Menschen mussten sich in Sicherheit bringen. Es gibt für sie eine Notunterkunft. Wiesen zwischen dem Feuer und den Häusern wurden seit dem Abend komplett mit Wasser getränkt. Die belgische Feuerwehr hat inzwischen zusätzliche Kräfte aus Deutschland angefordert. Für die nächsten Stunden gehen die Einsatzkräfte aber nicht davon aus, dass die Flammen auf deutsches Gebiet überschlagen könnten. Wenn doch, würden größere Einheiten sofort eingreifen können, sagte ein Stadtsprecher der Bild. Noch nach Kairo. Dort wollen heute hochrangige US-Gesandte mit dem israelischen Ministerpräsidenten Netanyahu zusammentreffen, um über den Gaza-Friedensplan zu beraten. Netanyahu hatte den jüngsten Entwurf für eine Friedenslösung von US-Präsident Trump zuletzt als unannehmbar bezeichnet.
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5: Vor dem Berliner Hauptbahnhof hat ein 37-Jähriger mehrfach einem am Boden liegenden Mann gegen den Kopf getreten. BVG-Mitarbeiter beobachteten die Attacke und hielten den Angreifer fest, bis die Bundespolizei kam. Die Stadt Rathenow will die Edelstahlstelen von der Bundesgartenschau 2015 neu füllen. Einige Bürger wünschen sich an der Stelle aber lieber echte Bäume. In Berliner Spätis hat es eine Symbolwahl für ausländische Bürger gegeben, weil sie bei der Abgeordnetenhauswahl nicht mit abstimmen dürfen. Zu der Aktion hatte der Migrationsrat eingeladen. Am zweiten Spieltag in der zweiten Fußball-Bundesliga hat Cottbus bei Arminia Bielefeld eine Niederlage kassiert. 0:3 der Endstand. Die aktuellen Temperaturen: Berlin am Alex und am Funkturm 17 Grad und 17 messen wir auch in Potsdam im holländischen Viertel. Es ist heute wechselnd bis stark bewölkt, ab und zu lässt sich die Sonne blicken. Bis in den Vormittag kann es aber teils noch kräftige Schauer und Gewitter geben. Das Ganze bei Höchstwerten zwischen 20 und 23 Grad. Auch morgen erwarten wir viele Wolken, zwischendurch kann es aber auch kurze Auflockerungen geben und es bleibt meist trocken, dann bei maximal 21 Grad.

Hier ist Ella am Morgen mit Chris Hedrich. Schön, dass ihr mit uns in den Montag startet. Wir machen gleich mal Pläne für Konzertbesuche in dieser Woche. Und da passt der nächste Song perfekt dazu. Best Laid Plans. Hier sind Mama Terra auf Ella für den besten Jazz, Soul und Blues.

Hi, guten Morgen. Hier ist Ella am Morgen. Ich habe uns mal die Highlights der Jazz-, Soul- und Blues-Konzerte für diese Woche rausgesucht. Ab morgen bis Samstag feiert der deutsche Ausnahme-Jazz-Schlagzeuger Wolfgang Haffner seinen 60. Geburtstag und sein 50-jähriges Bühnenjubiläum im kleinen, intimen A-Train. Und das ist wirklich was Besonderes, denn er hat auf rund 400 Alben gespielt und mehr als 4000 Konzerte auf der ganzen Welt getrommelt. Wolfgang Haffner beschenkt außerdem sich selbst und sein Berliner Publikum mit herausragenden Gastmusikern. Gemeinsam spielen sie, so die Vorabankündigung, Wegmarken einer außergewöhnlichen Karriere. Was sich dahinter verbirgt, das könnt ihr rausfinden ab morgen bis Samstag, immer um 20.30 Uhr. Und die nächsten Konzert-Highlights für diese Woche habe ich in einer halben Stunde für euch hier auf Ella.

Frank Sinatra, That's Life am Montagmorgen. Hier ist Ella um kurz vor 8. Wir bekommen gleich das nächste Nachrichtenupdate für Berlin und Brandenburg. Vorher noch Christian McBride und Antoinette Henry mit Come Rain or Come Shine. Kommt gut in den Tag.

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0: Baum. Der neue Bahnhof Fangschleuse am Teslawerk in Grünheide ist am Wochenende in Betrieb gegangen, allerdings mit Verzögerung. Der Zugverkehr wurde doch erst Samstagabend aufgenommen, nicht schon morgens wie ursprünglich geplant. Künftig ist dort die Regionalexpresslinie RE1 unterwegs. Der zweite Bahnsteig soll nach einem Software-Update für das neue Stellwerk ab kommenden Montag genutzt werden können. Ein Klimagerät hat im Berliner Humboldt-Forum zu einem Brand geführt. Die Feuerwehr musste deshalb vorgestern Abend anrücken. Der Einsatz dauerte 3 Stunden, es gab einen leicht Verletzten. Eine Sprecherin des Humboldt-Forums sagte der ARD, dank des schnellen Einsatzes der Mitarbeiter und der Feuerwehr seien keine Schäden in den Ausstellungsräumen entstanden. Baden-Württembergs Ministerpräsident Özdemir warnt vor einem möglichen Missbrauch von Geheimdienstinformationen, sollte die AfD in Sachsen-Anhalt den Regierungschef stellen. Er sagte der Mitteldeutschen Zeitung, die anderen Ministerpräsidenten würden alles dafür tun, damit Deutschlands nationale Souveränität gewahrt werde. Es würden keine nachrichtendienstlichen Informationen an autoritäre Herrscher oder Verbrecher abfließen, die Deutschland schaden wollten, so Özdemir wörtlich. Dies sei eine Frage deutscher Interessen. Hollywood-Star Hayden Panettiere ist gestorben mit nur 36 Jahren. Das hat ihr Vater gegenüber ABC News bestätigt. Zur Todesursache wurde noch nichts bekannt.
1: Die Familie hat eine Erklärung zum Tod der langjährigen Freundin von Ex-Boxer Wladimir Klitschko abgegeben. Mit ihm hat sie eine gemeinsame Tochter. Hayden sei ein unglaubliches Licht und eine Naturgewalt gewesen, die allen, die sie kannten und den Millionen Menschen, die sie auf der Leinwand sahen, unermessliche Liebe und Freude geschenkt habe, heißt es in der Erklärung. Bekannt war Hayden Panettiere unter anderem aus Scream-Filmen. Für ihre Rolle in der Musikserie Nashville war sie 2-mal für den Golden Globe nominiert. Ulrike Klein, Redaktion.
0: In der 2. Fußball-Bundesliga hat Arminia Bielefeld einen deutlichen Sieg gefeiert. Gegen Energie Cottbus gab es ein 3:0. Außerdem setzte sich Dynamo Dresden mit 1:0 gegen Darmstadt durch und Hannover verlor zu Hause gegen Wolfsburg mit 0:1. Die aktuellen Temperaturen: Berlin am Alex und am Funkturm 17 Grad und 17 messen wir auch in Potsdam am Stadtschloss. Es ist heute wechselnd bis stark bewölkt, ab und zu lässt sich die Sonne blicken. Bis in den Vormittag kann es aber teils noch kräftige Schauer und Gewitter geben. Das Ganze bei Höchstwerten zwischen 20 und 23 Grad. Auch morgen erwarten wir viele Wolken, zwischendurch kann es aber auch kurze Auflockerungen geben und es bleibt meist trocken, dann bei maximal 21 Grad.
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Kenny Burke mit Rising to the Top. Ja, so gleiten wir ja wohl butterweich rein in den Montag. Hier ist Ella am Morgen mit Chris Hedrich. Ich wünsche euch einen schönen Start in die Woche. Jetzt mit Madeleine Peru und Careless Love.

Mamas Gun mit Joy auf Ella. Da hat sowas wie Montagmorgen-Blues ja gar keine Chance mehr. Wir schauen auf das nächste Konzert-Highlight in dieser Woche, damit ihr schon mal schöne Pläne für den ein oder anderen Feierabend in den nächsten Tagen machen könnt. Für den Mittwoch zum Beispiel, da empfehle ich sehr den Zigzag Jazz Club mit Legacy of Giants. A Tribute to John Coltrane. Das Gianni Gagliardi All-Star Quartett zelebriert das musikalische Erbe eines der einflussreichsten und größten Tenorsaxophonisten der Jazzgeschichte. Um 20.30 Uhr geht's los am Mittwoch. Ein Blick auf unsere Homepage ellaradio.de lohnt sich, da stehen noch mehr Ella-Event-Tipps.

Immer gut für ein kleines Tänzchen zur Kaffeemaschine oder zumindest für den Sitztanz an der Ampel im Auto. Earth, Wind and Fire on your face. Gleich bei uns die Nachrichten für Berlin und Brandenburg. Bis dahin übernimmt Stanley Clark und bringt hier wieder Entspannung rein mit East River Drive auf Ella für den besten Jazz, Soul und Blues.

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3: Ich bin Jerome Nussbaum. Vor den Landtagswahlen im Osten wird heute gespannt nach Thüringen geblickt. Dort wird zwar nicht gewählt, dennoch geht es um die Zukunft der Regierung. CDU-Ministerpräsident Vogt war der Doktortitel endgültig aberkannt worden und die BSW-Fraktion muss nun entscheiden, ob sie ihn weiter unterstützt. Die BSW-Abgeordneten treffen sich heute zu ihrer ersten regulären Sitzung nach der Sommerpause. Parteigründerin Wagenknecht hatte zuletzt AfD-Fraktionschef Höcke erneut ein Gesprächsangebot unterbreitet. Sie will, dass der Thüringer Landesverband die Koalition mit CDU und SPD aufkündigt, um den Weg für einen überparteilichen Ministerpräsidenten mit wechselnden Mehrheiten freizumachen. Dazu sagte Ex-BSW-Landeschef und Digitalminister Schütz der Bild, Wagenknecht schlage ohne jede innerparteiliche Debatte einen hochgefährlichen Kurs ein. Auch die Grünen befassen sich verstärkt mit den bevorstehenden Wahlen in Mecklenburg-Vorpommern und Sachsen-Anhalt. Grünen-Bundeschef Banaschak ruft die CDU jetzt dazu auf, auch mit der Linkspartei zu sprechen. In einer Situation, in der Antidemokraten Einfluss bekommen könnten, müssten Demokraten miteinander gesprächsfähig sein, sagt der MCDF. In beiden Ländern führt die AfD derzeit die Umfragen an.
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3: Der Zeitplan für den Havelbrückenbau in Hennigsdorf wackelt wegen des niedrigen Rheinpegels. Es wird eine Lieferung für den Überbau erwartet. Dies könnte sich nun verzögern, berichtet die Märkische Allgemeine. Nach 3 Jahren Modernisierung feiert das Aquarium des Berliner Zoos morgen seine Wiedereröffnung. Das denkmalgeschützte Haus an der Budapester Straße begeht dann gleichzeitig seinen 113. Geburtstag. Ein 17-Jähriger hat in Potsdam mit einem T-Shirt der Polizei den Einsatz echter Streifenbeamten provoziert. Ihnen war im Lutepark das Amtswappen aufgefallen. Das T-Shirt gehörte zur Uniform der Polizei Sachsen-Anhalt. Auf ihn kommt nun ein Verfahren wegen Amtsanmaßung zu. Die Handballer der Füchse Berlin haben in der Saisonvorbereitung ein Testspiel gegen den FC Barcelona verloren. Am Ende stand es 39-35 für die Spanier. Die aktuellen Temperaturen: Berlin am Alex und am Funkturm 17 Grad und 17 messen wir auch in Potsdam am Stadtschloss. Es ist heute wechselnd bis stark bewölkt, ab und zu lässt sich die Sonne blicken. Bis in den Vormittag kann es aber teils noch kräftige Schauer und Gewitter geben. Das Ganze bei Höchstwerten zwischen 20 und 23 Grad. Auch morgen erwarten wir viele Wolken, zwischendurch kann es aber auch kurze Auflockerungen geben und es bleibt meist trocken, dann bei maximal 21 Grad.

Guten Morgen, um kurz nach 9:30 hier ist Ella am Morgen mit Chris Hedrich und jetzt mit ganz neuer Musik. Die Single ist gerade erst im Juli rausgekommen, das Album dazu dann Ende Oktober. Das Stück wird euch bestimmt bekannt vorkommen, das Original stammt nämlich von Aretha Franklin und George Michael. Aber auch diese sehr sanfte Version ist wunderschön. Hier ist Michelle Indigocello zusammen mit Cynthia Erivo. I knew you were waiting for me auf Ella. Fühl den besten Jazz, Soul und Blues.

Duke Ellington war das. Very special. Schön, dass ihr mit Ella in den Tag startet. Ich mach mal direkt weiter mit meinen Vorschlägen für Konzertabende in dieser Woche, damit ihr einfach locker und lässig zu eurem Schatz sagen könnt, halt dir mal den Dienstag frei, da will ich was mit dir unternehmen. Folgendes könntet ihr vorschlagen. Das Konzert von Jessica Kandeler und ihrer Mega Nice Band. Die Sängerin ist in der Berliner Musikszene bekannt, verbindet Swing, Jazz, Soul, Blues und Reggae zu einem fröhlichen, tanzbaren Musikmix. Morgen Abend beginnt ihr Konzert um 21 Uhr im B-Flat in Mitte. Hier ist Ella am Morgen, jetzt mit einem Stück, das auf der Rolling Stone Magazine Liste der 500 besten Songs aller Zeiten auf Platz 293 steht. Das klingt vielleicht erstmal nicht wahnsinnig spektakulär, aber bei Millionen von Songs, die es gibt auf dieser Welt, ist das herausragend. Hier ist Al Green mit Tired of Being Alone.

vor neun am Montagmorgen. Die erste Amtshandlung heute, wenn ihr im Büro ankommt. Erstmal Fenster aufreißen und die Wochenendhitze rauslassen. Hier ist Erla am Morgen vor den Nachrichten für Berlin und Brandenburg. Jetzt noch Moods und August Charles mit Wildfire.

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4: Ich bin Jerome Nussbaum. Der neue Bahnhof Fangschleuse am Tesla-Werk in Grünheide ist am Wochenende in Betrieb gegangen, allerdings mit Verzögerung. Der Zugverkehr wurde doch erst Samstagabend aufgenommen, nicht schon morgens wie ursprünglich geplant. Künftig ist dort die Regionalexpresslinie RE1 unterwegs. Der zweite Bahnsteig soll nach einem Software-Update für das neue Stellwerk ab kommenden Montag genutzt werden können. Ein Klimagerät hat im Berliner Humboldt-Forum zu einem Brand geführt. Die Feuerwehr musste deshalb vorgestern Abend anrücken. Der Einsatz dauerte 3 Stunden. Es gab einen leicht Verletzten. Eine Sprecherin des Humboldt-Forums sagte der ARD, dank des schnellen Einsatzes der Mitarbeiter und der Feuerwehr seien keine Schäden in den Ausstellungsräumen entstanden. Baden-Württembergs Ministerpräsident Özdemir warnt vor einem möglichen Missbrauch von Geheimdienstinformationen, sollte die AfD in Sachsen-Anhalt den Regierungschef stellen. Er sagte der Mitteldeutschen Zeitung, die anderen Ministerpräsidenten würden alles dafür tun, damit Deutschlands nationale Souveränität gewahrt werde. Es würden keine nachrichtendienstlichen Informationen an autoritäre Herrscher oder Verbrecher abfließen, die Deutschland schaden wollten, so Özdemir wörtlich. Dies sei eine Frage deutscher Interessen. Hollywood-Star Hayden Panettiere ist gestorben mit nur 36 Jahren. Das hat ihr Vater gegenüber ABC News bestätigt. Zur Todesursache wurde noch nichts bekannt.
5: Die Familie hat eine Erklärung zum Tod der langjährigen Freundin von Ex-Boxer Wladimir Klitschko abgegeben. Mit ihm hat sie eine gemeinsame Tochter. Hayden sei ein unglaubliches Licht und eine Naturgewalt gewesen, die allen, die sie kannten und den Millionen Menschen, die sie auf der Leinwand sahen, unermessliche Liebe und Freude geschenkt habe, heißt es in der Erklärung. Bekannt war Hayden Panettiere unter anderem aus Scream-Filmen. Für ihre Rolle in der Musikserie Nashville war sie 2-mal für den Golden Globe nominiert. Ulrike Klein, Redaktion.
4: In der zweiten Fußball-Bundesliga hat Arminia Bielefeld einen deutlichen Sieg gefeiert. Gegen Energie Cottbus gab es ein 3:0. Außerdem setzte sich Dynamo Dresden mit 1:0 gegen Darmstadt durch und Hannover verlor zu Hause gegen Wolfsburg mit 0:1. Die aktuellen Temperaturen: Berlin am Alex und am Funkturm 17 Grad und 17 messen wir auch in Potsdam am Stadtschloss. Es ist heute wechselnd bis stark bewölkt, ab und zu lässt sich die Sonne blicken. Bis in den Vormittag kann es aber teils noch kräftige Schauer und Gewitter geben. Das Ganze bei Höchstwerten zwischen 20 und 23 Grad. Auch morgen erwarten wir viele Wolken, zwischendurch kann es aber auch kurze Auflockerungen geben und es bleibt meist trocken, dann bei maximal 21 Grad.
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Guten Morgen, hier ist Ella am Morgen mit Chris Hedrich. Wie schön, dass wir euch durch den Montagmorgen begleiten dürfen. Nach dem Knallersong von George Benson kommt hier gleich der nächste. Viel sanfter, aber genauso schön. Anita Baker mit Fairy Tales auf Ella für den besten Jazz, Soul und Blues.

Guten Morgen, hier ist Ella zum Start in die neue Woche. Nach den vielen Konzerten jetzt am Wochenende ist es wie meistens am Montag heute ein bisschen ruhiger, was Live-Events angeht. Aber ein paar tolle Sessions finden auch heute statt. Ich habe die mal für euch zusammengesucht. Im Sandmann in Neukölln ab 20.30 Uhr die Blue Monday Jam Session. Speiches Rock- und Blues-Kneipe im Prenzlauer Berg. Speiches Open Stage da ab 19 Uhr heute. Und im DNA-Haus in Kreuzberg ab 20 Uhr Jam Session und Artist Meetup. Um was eigentlich immer geht, ist die Head Bar in Charlottenburg. Da gibt's ja jeden Tag Live Jazz. Und wenn ihr einfach den Abend zu Hause verbringen wollt, dann habt ihr ja immer noch uns. Macht Ella Radio an. Das ist immer eine gute Entscheidung. Einen schönen Montag wünsche ich euch mit Ella.

Thomas Quasthoff, Can't We Be Friends, im Original aus dem Jahr 1929. Und die nächste Sängerin war eine der allergrößten Interpretinnen dieses Jazz-Standards, Sarah Vaughan. Wir hören sie jetzt vor den Nachrichten, aber natürlich mit einem anderen Stück, sonst wäre es ein bisschen langweilig, ne? Hier ist sie mit One Mint Julep auf Ella.

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4: Ich bin Jerome Nussbaum. Vor die Landtagswahlen im Osten wird heute gespannt nach Thüringen geblickt. Dort wird zwar nicht gewählt, dennoch geht es um die Zukunft der Regierung. CDU-Ministerpräsident Vogt war der Doktortitel endgültig aberkannt worden und die BSW-Fraktion muss nun entscheiden, ob sie ihn weiter unterstützt. Die BSW-Abgeordneten treffen sich heute zu ihrer ersten regulären Sitzung nach der Sommerpause. Parteigründerin Wagenknecht hatte zuletzt AfD-Fraktionschef Höcke erneut ein Gesprächsangebot unterbreitet. Sie will, dass der Thüringer Landesverband die Koalition mit CDU und SPD aufkündigt, um den Weg für einen überparteilichen Ministerpräsidenten mit wechselnden Mehrheiten freizumachen. Dazu sagte Ex-BSW-Landeschef und Digitalminister Schütz der Bild, Wagenknecht schlage ohne jede innerparteiliche Debatte einen hochgefährlichen Kurs ein. Auch die Grünen befassen sich verstärkt mit den bevorstehenden Wahlen in Mecklenburg-Vorpommern und Sachsen-Anhalt. Grünen-Bundeschef Banaschak ruft die CDU jetzt dazu auf, auch mit der Linkspartei zu sprechen. In einer Situation, in der Antidemokraten Einfluss bekommen könnten, müssten Demokraten miteinander gesprächsfähig sein, sagt der MCDF. In beiden Ländern führt die AfD derzeit die Umfragen an.
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4: Vor dem Berliner Hauptbahnhof hat ein 37-Jähriger mehrfach einem am Boden liegenden Mann gegen den Kopf getreten. BVG-Mitarbeiter beobachteten die Attacke und hielten den Angreifer fest, bis die Bundespolizei kam. Die Stadt Rathenow will die Edelstahlstelen von der Bundesgartenschau 2015 neu füllen. Einige Bürger wünschen sich an der Stelle aber lieber echte Bäume. In Berliner Spätis hat es eine Symbolwahl für ausländische Bürger gegeben, weil sie bei der Abgeordnetenhauswahl nicht mit abstimmen dürfen. Zu der Aktion hatte der Migrationsrat eingeladen. Am zweiten Spieltag in der zweiten Fußball-Bundesliga hat Cottbus bei Arminia Bielefeld eine Niederlage kassiert. 0:3 der Endstand. Die aktuellen Temperaturen: Berlin am Alex und am Funkturm 20 Grad und 19 sind es in Potsdam im holländischen Viertel. Es bleibt heute wechselnd bis stark bewölkt, nur ab und zu lässt sich die Sonne blicken bei Höchstwerten bis zu 23 Grad. Auch morgen ziehen einige Wolken durch, ab und zu gibt es kurze Auflockerungen und es soll dann meist trocken bleiben bei maximal 21 Grad.

Kurz nach 10:30, hier ist Ella am Morgen mit Chris Hedrich und mit neuer Musik von Mika Miller. Die Aufnahmen zu ihrem Album A Little Bit of Me stelle ich mir absolut traumhaft vor. Die haben nämlich in Südfrankreich stattgefunden, in den Miraval Studios auf dem Weingut von Brad Pitt. Also der Miraval Roséwein ist richtig gut und die Musik von dort auch. Hier ist Mika Miller mit Warning Sign auf Ella für den besten Jazz, Soul und Blues.

Guten Morgen, hier ist Ella am Morgen und wir schauen auf das nächste Konzert-Highlight in dieser Woche, damit ihr schon mal schöne Pläne für den ein oder anderen Feierabend in den nächsten Tagen machen könnt. Für den Mittwoch zum Beispiel, da empfehle ich sehr den Zigzag Jazz Club mit Legacy of Giants, a Tribute to John Coltrane. Das Gianni Gagliardi All-Star Quartett zelebriert das musikalische Erbe eines der einflussreichsten und größten Tenorsaxophonisten der Jazzgeschichte. Um 20.30 Uhr geht's los am Mittwoch. Ein Blick auf unsere Homepage ellaradio.de lohnt sich. Da stehen noch mehr Ella-Event-Tipps.

kurz vor 10. Das war Ella am Morgen mit mir, Chris Hedrich. Ich hoffe, wir haben euch beim Start in die Woche ein bisschen unterstützen können. Mein Kollege Erik Sommer ist aus dem Urlaub zurück und begleitet euch weiter durch den Tag. Und mir wäre es eine Freude, wenn eure erste Amtshandlung morgen früh wäre, Ella einzuschalten. Ab 6 bin ich am Start. Einen schönen Tag euch. Bye, bye.

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5: Ich bin Jerome Nussbaum. Für die Abgeordnetenhauswahl beginnt heute in Berlin die Registrierung für Menschen ohne festen Wohnsitz. Sie können sich laut Landeswahlleitung innerhalb der nächsten 3 Wochen in ein Wählerverzeichnis eintragen lassen. Dafür müssen Sie mit einem Ausweis zu einem Bezirksamt gehen. Dort bekommen Sie dann die Wahlbenachrichtigung und können auch gleich per Briefwahl abstimmen. In Frankfurt-Oder nimmt das Unternehmen CEWA Logistics heute seinen neuen Standort in Betrieb. Er befindet sich an der A12. Der Logistiker plant dort langfristig mit bis zu 800 Arbeitsplätzen. Damit die Beschäftigten leichter hinkommen, hat die Stadtverkehrsgesellschaft eine neue Busverbindung eingerichtet. Die SPD schlägt angesichts der Waldbrände schärfere Strafen für Brandstiftung vor. Parlamentsgeschäftsführer Wiese sagte der Rheinischen Post, dies könnte für vorsätzliche sowie fahrlässige Brandstiftung gelten. Nordrhein-Westfalens Innenminister Reul hatte erklärt, er gehe davon aus, dass der Großbrand in Hürtgenwald von Menschen verursacht worden sei. Bisher können vorsätzliche Brandstiftungen mit bis zu 10 Jahren Gefängnis geahndet werden. Hollywood trauert um Schauspielerin Hayden Panettiere. Die langjährige Freundin von Ex-Boxer Wladimir Klitschko ist tot. Sie wurde 36 Jahre alt.
6: Über die Todesursache wurde bisher nichts gesagt. Allerdings hatte die Scream-Schauspielerin mehrfach öffentlich über Wochenbettdepressionen nach der Geburt der gemeinsamen Tochter mit Klitschko gesprochen. Sie habe demnach nie die Beziehung zu ihr aufbauen können, die sie sich gewünscht habe. Auch Alkohol- und Drogenmissbrauch spielten in ihrem Leben eine Rolle. Ihr Vater bestätigte, dass sie gestern früh gestorben ist. In einer Erklärung der Familie heißt es, sie sei ein unglaubliches Licht gewesen. Ulrike Klein, Redaktion.
5: In Deutschland nutzen immer mehr Migranten Rückkehrprogramme und kehren freiwillig in ihre Heimatländer zurück. In den ersten 6 Monaten dieses Jahres seien es fast 9.300 gewesen, berichten die Funke-Medien. Sie berufen sich auf das zuständige Bundesamt. Vor einem Jahr waren es demnach rund 7.300 Rückkehrer. Abgeschoben wurden laut Bundesinnenministerium zwischen Januar und Ende Juni fast 19.000 Menschen, darunter auch mit Anreizen und Förderung. Die aktuellen Temperaturen: Berlin am Alex und am Funkturm 20 Grad und 19 sind es in Potsdam im holländischen Viertel. Es bleibt heute wechselnd bis stark bewölkt, nur ab und zu lässt sich die Sonne blicken bei Höchstwerten bis zu 23 Grad. Auch morgen ziehen einige Wolken durch, ab und zu gibt es kurze Auflockerungen und es soll dann meist trocken bleiben bei maximal 21 Grad.
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Und wenn ich jetzt auf diesen Knopf hier drücke, fängt die Sendung an, ne? Okay. Hallo. Funktioniert noch. Wie wunderbar. Hier ist Ella, fühl den besten Jazz, Soul und Blues. Ich bin Erik Sommer, war 2 Wochen weg, jetzt bin ich wieder da. Ach, wie schön, ich freue mich auch. Schön, dass wir wieder beieinander sind. Was haben wir uns vermisst? Oder so ähnlich. Freue mich auf den gemeinsamen Vormittag. Auf geht's.

ist ja auch irgendwie ein beruhigendes Gefühl, ne? Hier bei Ella Fühl, dem besten Jazz, Soul und Blues, dass sich unsere Musikplaylist in den vergangenen 2 Wochen genauso wenig verändert hat wie ich. Ich bin Erik Sommer, bin wieder zurück aus dem Urlaub. Wie schön, dass wir uns wieder haben. Ich hoffe sehr, dass ihr schöne Wochen erlebt habt, schöne vergangene 2 Wochen, dass ihr die Sonnenfinsternis gut überstanden habt. Ich war zur Zeit der Sonnenfinsternis im Lidl und hatte auch ansonsten einen schönen Urlaub, das war herrlich und jetzt bin ich wieder hier, das ist auch irgendwie ein Gefühl, machen wir uns nichts vor, aber wir machen das Beste draus. Ich freue mich sehr auf den gemeinsamen Vormittag, auf die gemeinsame Woche hier bei Ella Fühl, den besten Jazz, Soul und Blues, und dieser Song ist tatsächlich ganz frisch bei uns im Programm. Lady Blackbird und Joe Harrop, Smoke Inside a Jar.

No Tell Lover hier auf Ella. Zu Deutsch, nicht reden Liebhaber hier on Ella. Da bin ich jetzt inhaltlich genauso schlau wie vorher. No Tell Lover heißt aber der heimliche Liebhaber. Hätten wir das auch gelernt, wunderbar, können wir weitermachen. Danke!

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Quincy Jones hier auf Ella fühlt den besten Jazz, Soul und Blues. Und wir bleiben bei großen Namen von Quincy Jones jetzt zu den Womack Sisters. Und da schreit einen ja schon die Musik- und Soul-Geschichte und Legende entgegen bei Womack. Und so ist es auch. Die Womack Sisters sind drei junge Schwestern, die eben dieser Dynastie entsprungen sind. Die Eltern von den drei Womack Sisters sind die Womack-Eltern. Und zwar waren das Cecil und Linda Womack, die in den 80ern berühmt waren unter dem Duo Womack und Womack. Außerdem in der Musikerfamilie auch noch Formationen, die nicht nach einem Detektivduo aus den 80er Jahren klingen. Unter anderem Bobby Womack, der Onkel, Soul-Ikone, und der Großvater war Sam Cooke mit A Change Is Gonna Come. Also ziemlich große Fußstapfen. Ich bringe den Schuhlöffel, dann passen sie rein. Hier die Womack Sisters.

0: Ach, wie schön, dass wir uns wieder haben. Nicht wahr? Hier bei Ella Fühl, den besten Jazz, Soul und Blues. Ich bin Erik Sommer, zurück aus dem Urlaub und freue mich ganz besonders, dass gerade wir, also ich und ihr oder du, ich weiß ja nicht, mit wie vielen Menschen ihr da gerade vorm Radiogerät sitzt, also dass wir uns wieder gegenseitig hören und antasten können über den akustischen Weg. Das letzte Mal, dass wir uns gesprochen haben, da war Tony Bennett noch keine 100 Jahre alt, also wäre er gewesen, wenn er nicht vor 2 Jahren gestorben wäre. Ich hoffe, ihr könnt inhaltlich soweit noch folgen, denn vorvergangenen Montag, am 3. August, wäre Tony Bennett 100 Jahre alt geworden, und zu diesem Anlass haben wir vor 2 Wochen nochmal seine gesamte Musikkarriere Revue passieren lassen, und weil ich ja nicht mitfeiern konnte, machen wir das jetzt noch einmal und holen das nach und schauen uns gemeinsam den letzten Abschnitt dieser beispiellosen 7 Jahrzehnte währenden Musikkarriere an. 1992, genau 30 Jahre nach Bennetts Riesenerfolg mit I Left My Heart in San Francisco, war er wieder an der Spitze angelangt. That's why the lady is a tramp. Sein Album Perfectly Frank, eine Hommage an seinen Freund Frank Sinatra, brachte ihm nach 3 Jahrzehnten des Wartens wieder einen Grammy. Und dann ging's los. 1993, Bennetts Album Stepping Out.
1: And the Grammy goes to.
0: 1994, Bennetts MTV Unplugged Album.
1: And the Grammy goes to.
0: 1996, Bennetts Album Here's to the Ladies. 1997, Bennetts Album Tony Bennett on Holiday. 1999, Bennetts Album Bennett Sings Anything. 2001, Bennett Album Bennett Sings Anything. 17 Grammys in 24 Jahren heimste Bennett ein. Spätestens in den 2000ern war er eine lebende musikalische Legende, der Grand Seigneur des Jazzgesangs und vor allem immer mehr auch ein Förderer. Auf seinen letzten Alben, auf denen Bennett fast nur Duette sang, arbeitete er ganz bewusst auch mit zahlreichen jungen Sängerinnen und Sängern. Michael Bublé, Amy Winehouse, John Mayer und natürlich Lady Gaga. Love for sale. Mit Lady Gaga gab Bennett im August 2021 auch sein letztes Konzert in der New Yorker Radio City Music Hall.
2: Hey Tony.
0: Damals schon schwer an Alzheimer erkrankt, wie sich Lady Gaga erinnert.
3: Lady Gaga!
4: That's the first time that Tony said my name in a long time.
5: Als er auf der Bühne meinen Namen sagte, war es das erste Mal seit langer Zeit. Wir wussten ja alle nicht, wie viel Tony noch mitbekommt. Und dann ruft er meinen Namen. Das war wirklich besonders.
4: It was very special. Night and
0: day. Am 21. Juli 2023 starb Tony Bennett, rund 2 Wochen vor seinem 97. Geburtstag.
6: Hey John.
7: Yes, sir.
6: Come on, let's have a drink.
7: Yes, sir.
6: It's 2:45. There's no one in the place except you and me. Set him up, Joe. You know, John, I got a little story that you ought to know. Wait till you hear about this. We're drinking, my friend, to the end of a brief episode. I'm telling you, that's what happened. Make it one for my baby and one more for the road. Here's to you.
8: Got the routine.
6: Oh.

Bennett und John Mayer hier auf Ella fühlt den besten Jazz, Soul und Blues. Übrigens alles rund um Tony Bennetts 100. Geburtstag, der ja heute vor 2 Wochen gewesen ist, kriegt ihr auf ellaradio.de. Da haben wir euch auch all die Geburtstagsbeiträge zu dieser beispiellosen 7 Jahrzehnte währenden Karriere hochgeladen. Könnt ihr also noch ein wenig nachfeiern. Vielleicht ist ja noch was übrig vom Kuchen oder ihr wollt einfach nur so Topfschlagen machen. Mein Segen habt ihr.

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1: Ich bin Jerome Nussbaum. Für die Abgeordnetenhauswahl beginnt heute in Berlin die Registrierung für Menschen ohne festen Wohnsitz. Sie können sich laut Landeswahlleitung innerhalb der nächsten 3 Wochen in ein Wählerverzeichnis eintragen lassen. Dafür müssen Sie mit einem Ausweis zu einem Bezirksamt gehen. Dort bekommen Sie dann die Wahlbenachrichtigung und können auch gleich per Briefwahl abstimmen. In Frankfurt-Oder nimmt das Unternehmen CEWA Logistics heute seinen neuen Standort in Betrieb. Er befindet sich an der A12. Der Logistiker plant dort langfristig mit bis zu 800 Arbeitsplätzen. Damit die Beschäftigten leichter hinkommen, hat die Stadtverkehrsgesellschaft eine neue Busverbindung eingerichtet. Die SPD schlägt angesichts der Waldbrände schärfere Strafen für Brandstiftung vor. Parlamentsgeschäftsführer Wiese sagte der Rheinischen Post, dies könnte für vorsätzliche sowie fahrlässige Brandstiftung gelten. Nordrhein-Westfalens Innenminister Reul hatte erklärt, er gehe davon aus, dass der Großbrand in Hürtgenwald von Menschen verursacht worden sei. Bisher können vorsätzliche Brandstiftungen mit bis zu 10 Jahren Gefängnis geahndet werden. Hollywood trauert um Schauspielerin Hayden Panettiere. Die langjährige Freundin von Ex-Boxer Wladimir Klitschko ist tot. Sie wurde 36 Jahre alt.
2: Über die Todesursache wurde bisher nichts gesagt. Allerdings hatte die Scream-Schauspielerin mehrfach öffentlich über Wochenbettdepressionen nach der Geburt der gemeinsamen Tochter mit Klitschko gesprochen. Sie habe demnach nie die Beziehung zu ihr aufbauen können, die sie sich gewünscht habe. Auch Alkohol- und Drogenmissbrauch spielten in ihrem Leben eine Rolle. Ihr Vater bestätigte, dass sie gestern früh gestorben ist. In einer Erklärung der Familie heißt es, sie sei ein unglaubliches Licht gewesen. Ulrike Klein, Redaktion.
1: In Deutschland nutzen immer mehr Migranten Rückkehrprogramme und kehren freiwillig in ihre Heimatländer zurück. In den ersten 6 Monaten dieses Jahres seien es fast 9.300 gewesen, berichten die Funke-Medien. Sie berufen sich auf das zuständige Bundesamt. Vor einem Jahr waren es demnach rund 7.300 Rückkehrer. Abgeschoben wurden laut Bundesinnenministerium zwischen Januar und Ende Juni fast 19.000 Menschen, darunter auch mit Anreizen und Förderung. Die aktuellen Temperaturen: Berlin am Alex und am Funkturm 20 Grad und 19 sind es in Potsdam im holländischen Viertel. Es bleibt heute wechselnd bis stark bewölkt, nur ab und zu lässt sich die Sonne blicken bei Höchstwerten bis zu 23 Grad. Auch morgen ziehen einige Wolken durch, ab und zu gibt es kurze Auflockerungen und es soll dann meist trocken bleiben bei maximal 21 Grad.
0: 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Okay.

hätte ich in meinem Sommerurlaub nicht den neuen Roman von Heinz Strunk gelesen, sondern mich stattdessen für leichte Kost entschieden, weiß ich nicht, das Alte Testament zum Beispiel, dann könnte ich jetzt hier auf Ella sagen, ja klar, Steely Dan, Babylon Sisters, die babylonischen Schwestern, das erinnert uns doch an das Buch Ezekiel aus dem Alten Testament, Kapitel 23, die metaphorischen Schwestern Ohola und Oholiba, die ja für die Untreue der Oberschichten gegenüber Gott gelten und damit mit ihrem Verhalten im Stück weit bildhaft auch für die verrufene Stadt Babylon und das verrufene Ägypten stehen. Hätte ich sagen können, da ich aber Heinz Strunk gelesen habe, kann ich nur sagen, das klang ganz gut, oder?

Es ist Montagmittag hier auf Ella und damit, lasst uns ehrlich sein, hier in Berlin und Potsdam, der schwerste Teil der Woche ist geschafft. Können wir uns den schönen Dingen widmen? Was fangen wir an mit der angebrochenen Woche? Richtig, wir könnten zum Beispiel in den Jazzclub gehen. Im A-Train in Charlottenburg zum Beispiel, da laufen ja im Moment die Summer Residencies. Jede Woche ein anderer Weltstar des Jazz, der dort eine ganze Woche lang gastiert. Und in dieser Woche ist es der deutsche Ausnahme-Jazz-Schlagzeuger Wolfgang Haffner. Auf rund 400 Alben hat er schon gespielt. Mehr als 4000 Konzerte auf der ganzen Welt hat er getrommelt. Und vor genau einer Woche hat er, vielleicht habt ihr das gesehen im Fernsehen, bei seinen Stars im Luitpoldhallen vor 40.000 Menschen in Nürnberg gespielt, unter anderem auch Thorsten Gütz war mit dabei. Und von diesen 40.000 Menschen geht es in dieser Woche in den kleinen, intimen A-Train nach Charlottenburg. Das ist wirklich was ganz Besonderes. Wolfgang Haffner beschenkt außerdem sich selbst und das Berliner Publikum mit herausragenden Gastmusikern. Weggefährten sind dabei wie Ulf Akenius und Thomas Stieger, aber auch aktuelle Shootingstars aus der deutschen Jazz-Szene, Jakob Manz, Nils Kugelmann zum Beispiel. Und gemeinsam spielen sie, so die Vorabankündigung, Wegmarken einer außergewöhnlichen Karriere. Was sich dahinter verbirgt, könnt ihr selbst herausfinden. Ab morgen Abend bis Samstag jeweils um 20.30 Uhr. Hier ist Ella für den besten Jazz, Soul und Blues.

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0: Was sagt der deutsche Familienvater im Sommerurlaub, wenn er sieht, dass sich jemand auf die von ihm reservierte Poolliege gelegt hat?
1: Hey! So sieht's nämlich aus. Hier ist Ella Fühl, den besten Jazz, Soul und Blues, kommt gut in die neue Woche.

Schöne Version, oder? Vom Grover Washington Junior Klassiker Just the Two of Us hier von Illy Bruna auf Ella, fühl den besten Jazz, Soul und Blues. Schönen Montag!

0: Eine Stimme für wirklich ja alle Lebenslagen. Gregory Porter in Fashion hier auf Ella fühlt den besten Jazz, Soul und Blues. Und das kann ja für das eigene persönliche Schicksal und die persönliche Lebens- und Abendsplanung nicht nur von Vorteil sein, wenn man selbst so eine Stimme für alle Lebenslagen hat. Frank Sinatra zum Beispiel wurde mal gefragt, wessen Musik er eigentlich hört, wenn er eine, sagen wir mal, romantische Stimmung erzeugen möchte, denn der Rest der Welt würde in diesen Situationen ja Frank Sinatra hören. Es gibt halt so Künstler, dessen Musik sich für entsprechende Momente eignen. Die Songs von Roberta Flack zum Beispiel gehören auch dazu. Und das war ihr durchaus bewusst, hat sie mal US-Talkmaster David Letterman erzählt.
1: But we do get a lot of people who come up and say, you know, that they met their wives or their husband.
2: Mir sagen viele Leute, dass sie zu meiner Musik ihren Partner kennengelernt haben, geheiratet haben, Kinder gemacht haben. Ich warte immer darauf, dass einer mal sagt, ich habe mich zu deiner Musik scheiden lassen.
1: And now I'm divorcing her or something. I'm waiting for that, you know.
0: Ja, sonst einfach mal irgendwie bei Motorhead oder Slayer nachfragen. Die haben bestimmt häufiger so Nachrichten gekriegt. Hier ist Ella Fühl, den besten Jazz, Soul und Blues, jetzt natürlich mit Roberta Flack, Mr. Magic, worum es da wohl geht.

Musik, dann die Werbung, dann die Nachrichten und dann sind wir ja schon wieder da. Soweit der Fahrplan. Die Zeit bis dahin bleibt euch zur freien Verfügung. Könnt machen, was ihr wollt. Eine Inspiration kommt jetzt von Norah Jones. Sie jagt Piraten.

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5: Ich bin Jerome Nussbaum. Bei Berlins Finanzämtern belaufen sich die Steuerrückstände laut ARD derzeit auf fast 870 Millionen Euro. Eine parlamentarische Anfrage der SPD ergab, dass demnach vor allem Geld von Unternehmen fehlt, speziell von solchen mit Sitz im Ausland. Allein bei der Umsatz- und der Gewerbesteuer warten die Finanzämter noch auf rund 450 Millionen Euro. Die Reparatur von Schäden an der Marienkirche in Frankfurt-Oder kostet eine Millionensumme. Die Märkische Oder-Zeitung bezieht sich auf eine erste Kostenschätzung. Demnach müsse man insgesamt mehr als 1,2 Millionen Euro investieren. Aktuell wird von der Stadt nach Finanzierungsmöglichkeiten gesucht. Die Bundeswehr beteiligt sich an der Waldbrandbekämpfung in Belgien kurz vor der Grenze zu Nordrhein-Westfalen. Zwei Hubschrauber mit Löschwasserbehältern werden laut Verteidigungsministerium dafür bereitgestellt. Der Einsatz ist erstmal auf 7 Tage angelegt. Das Feuer im Hohen Venn ist das größte in der Geschichte Belgiens. Auf deutscher Seite entspannt sich die Lage aber. Regen hat eingesetzt und die Flammen rücken derzeit nicht weiter vor. Bundesfinanzminister und SPD-Chef Klingbeil will Startups in Deutschland stärker voranbringen. Er hat angekündigt, sie mit besseren steuerlichen Bedingungen unterstützen zu wollen.
6: Die schwarz-rote Koalition wird nach seinen Worten dafür sorgen, dass deutlich mehr privates Kapital in junge, innovative Unternehmen fließt. Das verspricht Klingbeil im Gespräch mit dem Redaktionsnetzwerk Deutschland. Ziel sei, dass die so wörtlich Weltmarktführer von morgen in Deutschland gegründet und hier groß werden könnten. Zusätzliches Kapital gilt als Voraussetzung dafür, dass Startups den nächsten Wachstumsschritt angehen können und nicht schon in einer frühen Phase scheitern. In Berlin gibt es dazu heute den Branchendialog Ost. Noah Ulrich, Redaktion.
5: In Kairo beraten heute hochrangige US-Gesandte mit dem israelischen Ministerpräsidenten Netanyahu über den Gaza-Friedensplan. Netanyahu hatte den jüngsten Entwurf davon zuletzt als unannehmbar bezeichnet. Gestern hatte es schon Gespräche zwischen US-Unterhändler Kushner und dem Chef der Terrororganisation Hamas gegeben. An dem Treffen nahmen auch Vertreter der Vermittlerstaaten Ägypten, Katar und Türkei teil. Zu Details äußerte sich das Weiße Haus bisher nicht. Die aktuellen Temperaturen: Berlin am Alex und am Funkturm 21 Grad und 20 messen wir in Potsdam am Stadtschloss. Es bleibt heute wechselnd bis stark bewölkt, nur ab und zu lässt sich die Sonne blicken bei Höchstwerten bis zu 23 Grad. Auch morgen ziehen einige Wolken durch, ab und zu gibt es kurze Auflockerungen und es soll dann meist trocken bleiben bei maximal 21 Grad.
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pünktlich zur Mittagszeit in Berlin und Potsdam holen wir hier das ganz große musikalische Besteck raus. dieser Gag lag hier noch aus der vergangenen Woche von Viktor Worms rum. Hier ist Ella Fühl im besten Jazz, Soul & Blues mit Erik Sommer. Schön, dass wir beieinander sind.

Es gab eine Zeit, hier auf Ella, eine Zeit voller Zärtlichkeit, ja, aber vor allem auch eine Zeit, in der Billie Holiday als die Zukunft des Jazz angepriesen wurde. Das ist zugegebenermaßen schon ein bisschen was her. Umso mehr freue ich mich, dass ich morgen hier bei mir im Studio jemanden begrüßen kann, der aktuell als die Zukunft der Berliner Jazz-Szene angepriesen wird. Und zwar Emil Wahlgren, der Berliner Jazzsänger, in einem Gespräch mit einem Berliner Jazzclub-Betreiber hat dieser Betreiber mir tatsächlich gesagt und zeigte damit demonstrativ auf Emil, das ist die Zukunft der Berliner Szene. 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

0: Boah, schon wieder 2,5 Stunden gearbeitet nach dem Sommerurlaub. Ei, die Nei. Hier ist Erik Sommer. Schön, dass wir beieinander sind. Das gerade eben war Diane Reeves. Und ehrlich gesagt, Diane, ich bin so geplättet und immer noch kaputt. Ich meine, nach dieser harten, langen Arbeit jetzt schon, vielleicht könntest du den Rest dieser Moderation übernehmen, ja?
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Diana Ross sitzt auf einem selbigen solchen hohen Ross. Ihr versteht schon, ne Leute, bisschen mitdenken, ja meine Güte. Und das tut sie völlig zu Recht hier auf Ella bei der Stimme, das hat uns gut gefallen.

Oh, das ist eine schöne Gelegenheit jetzt hier auf Ella, am Beispiel von Lee Ritenours Rio Funk noch einmal den Unterschied zu erklären zwischen lang und langatmig. Denn Rio Funk, das ist ein recht langes Stück, mehr als 6 Minuten, allerdings ist es nicht langatmig. Im Unterschied zu dem Zauberer von Oz. Ich glaube, ich habe es schon einmal erwähnt hier auf Ella, dass dieser Film aus den 30er Jahren mich nachhaltig traumatisiert und dann immer wieder retraumatisiert hat. Und das liegt nicht nur an dieser grünen Hexe, sondern dass diese langen Erzählstrecken und dann der Zinnmann mit der Vogelscheuche und dann Toto der Hund oder was, Tuffy der Elefant, ich weiß es auch nicht mehr so recht. Dieser Film hat meiner Meinung nach wirklich nur eine gute Sache hervorgebracht und die dann auch noch gleich zu Beginn, das Highlight verschossen, nämlich Over the Rainbow, natürlich in der Originalversion von Judy Garland. Aber danach kam dann in dem Film wirklich nichts mehr. Deswegen erspare ich euch das Nichts mehr und gebe euch direkt das Highlight Over the Rainbow von Melody Gardot hier gesungen. Und nächstes Mal erklären wir hier bei Ella dann den Unterschied zwischen anscheinend und scheinbar.

Young Guns, Silver Fox hier auf Ella und sie wollen zurück in eine Zeit, in der Musik noch richtig groß war. Stevie and Sly beziehen sich auf Stevie Wonder und Sly Stone, zwei Revolutionäre der Funk- und Soul-Musik. Und da, damals war Musik, das war noch richtige Musik. Ich merke schon, ich werde kulturpessimistisch, das lassen wir sein. Zeit für ein Streichquartett!

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1: Ich bin Jerome Nussbaum. Bei Berlins Finanzämtern belaufen sich die Steuerrückstände laut ARD derzeit auf fast 870 Millionen Euro. Eine parlamentarische Anfrage der SPD ergab, dass demnach vor allem Geld von Unternehmen fehlt, speziell von solchen mit Sitz im Ausland. Allein bei der Umsatz- und der Gewerbesteuer warten die Finanzämter noch auf rund 450 Millionen Euro. Die Reparatur von Schäden an der Marienkirche in Frankfurt-Oder kostet eine Millionensumme. Die Märkische Oder-Zeitung bezieht sich auf eine erste Kostenschätzung. Demnach müsse man insgesamt mehr als 1,2 Millionen Euro investieren. Aktuell wird von der Stadt nach Finanzierungsmöglichkeiten gesucht. Die Bundeswehr beteiligt sich an der Waldbrandbekämpfung in Belgien kurz vor der Grenze zu Nordrhein-Westfalen. Zwei Hubschrauber mit Löschwasserbehältern werden laut Verteidigungsministerium dafür bereitgestellt. Der Einsatz ist erstmal auf 7 Tage angelegt. Das Feuer im Hohen Venn ist das größte in der Geschichte Belgiens. Auf deutscher Seite entspannt sich die Lage aber. Regen hat eingesetzt und die Flammen rücken derzeit nicht weiter vor. Bundesfinanzminister und SPD-Chef Klingbeil will Startups in Deutschland stärker voranbringen. Er hat angekündigt, sie mit besseren steuerlichen Bedingungen unterstützen zu wollen.
2: Die schwarz-rote Koalition wird nach seinen Worten dafür sorgen, dass deutlich mehr privates Kapital in junge, innovative Unternehmen fließt. Das verspricht Klingbeil im Gespräch mit dem Redaktionsnetzwerk Deutschland. Ziel sei, dass die so wörtlich Weltmarktführer von morgen in Deutschland gegründet und hier groß werden könnten. Zusätzliches Kapital gilt als Voraussetzung dafür, dass Startups den nächsten Wachstumsschritt angehen können und nicht schon in einer frühen Phase scheitern. In Berlin gibt es dazu heute den Branchendialog Ost. Noah Ulrich, Redaktion.
1: In Kairo beraten heute hochrangige US-Gesandte mit dem israelischen Ministerpräsidenten Netanyahu über den Gaza-Friedensplan. Netanyahu hatte den jüngsten Entwurf davon zuletzt als unannehmbar bezeichnet. Gestern hatte es schon Gespräche zwischen US-Unterhändler Kushner und dem Chef der Terrororganisation Hamas gegeben. An dem Treffen nahmen auch Vertreter der Vermittlerstaaten Ägypten, Katar und Türkei teil. Zu Details äußerte sich das Weiße Haus bisher nicht. Die aktuellen Temperaturen: Berlin am Alex und am Funkturm 21 Grad und 20 messen wir in Potsdam am Stadtschloss. Es bleibt heute wechselnd bis stark bewölkt, nur ab und zu lässt sich die Sonne blicken bei Höchstwerten bis zu 23 Grad. Auch morgen ziehen einige Wolken durch, ab und zu gibt es kurze Auflockerungen und es soll dann meist trocken bleiben bei maximal 21 Grad.
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Rod Stewart ist hier auf Ella offenkundig bereit dafür, sich nun stimmungstechnisch der Liebe zuzuwenden. Außerdem ist heute Montag. Ich dachte, diese beiden Informationen haben einen in etwa gleich großen Überraschungswert für euch. Schönen Montag, hi.

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0: Schon vor ein paar Wochen habe ich etwas gehört und im Anschluss käuflich erworben und darüber möchte ich jetzt mit euch sprechen hier auf Ella. So wie ja eigentlich immer, wenn ich was gesehen, gehört oder gelesen habe, dann möchte ich euch das erzählen. Deswegen habe ich folgende Rubrik.
1: Erik hat was gesehen, gehört, gelesen und möchte es euch jetzt erzählen.
2: Ja komm, dann mach aber auch.
0: Ja, mach ich doch. Wart doch mal ab, meine Güte. Und zwar vor ein paar Wochen erwarb ich käuflich in einem roten Kulturkaufhaus meiner Wahl hier in Berlin an der Friedrichstraße das neue Album von Jalen Gonda, der Soul-Sensation. Übrigens im Oktober kommt Jalen Gonda hier nach Berlin in Huxleys Neue Welt. Ein paar wenige Resttickets gibt es noch. Und ich erwarb mir also dieses Album in Plattenformat. Ich glaube, ich habe es auch schon mal hier erwähnt, denn diese Platte hat schon ab Song Nummer 1 einen Kratzer, was dazu führt, dass ich die ersten 45 Sekunden dieses Albums ziemlich gut und auswendig kann, weil es läuft ja immer wieder. Ich habe das damals schon erzählt, um euch darauf hinzuweisen, dass ihr diese Platte recht kostengünstig bei mir erwerben könnt und es hat noch niemand gemacht. Also das Angebot steht noch. Ihr könnt diese Platte haben. Diese ersten 45 Sekunden, die lohnen sich wirklich sehr. Wenn ihr Interesse habt, dann meldet euch doch ganz einfach bei mir unter der 015.

Die wohl bekannteste Komposition des US-amerikanischen Jazz-Ausnahme-Pianisten Horace Silver war das hier auf Ella's Song for My Father. Und da kommen so zwei musikalische Welten treffen da aufeinander. Einmal der brasilianische Bossa Nova-Rhythmus, und Horace Silver hat auch gesagt, er hat diesen Song komponiert nach einem Ausflug und einer Tournee durch Brasilien, weil er überall diesen Bossa Nova erlebt und beobachtet hat, und er wollte unbedingt ein Bossa Nova schreiben. Und während er das schrieb, merkte er aber, wie die Einflüsse von Kap Verde und der Einfluss aus der Welt und der Herkunft seines Vaters mit reinschwappte in dieses Stück. Und so ergab sich eben das Stück und auch der Titel des Stücks, Song for My Father. Horace Silver war das hier auf Ella.

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Das nun folgende Stück hier auf Ella fühlt den besten Jazz, Soul und Blues trifft so rein konzeptionell sehr mein Komikzentrum. Ego Ella May, what you waiting for? Also, worauf wartest du? Bevor Ego Ella May diese Frage allerdings gesanglich etwas erläutert und elaboriert, stellt sie dem Song ein 30 Sekunden langes Trommelintro vorweg, bei dem wir dann warten können. Die Frage, worauf wir warten, ist damit eigentlich relativ einfach beantwortet, Frau...

Pete's Crusade hier auf Ella, zu Deutsch Peters Kreuzzug, und das ist eigentlich recht simpel erklärt, dieser Titel. Peter, das ist ein alter Bekannter meines Vaters, wenn der zu nah am Fenster sitzt, dann zieht's ihm im Kreuz. Daher der Name Kreuzzug. Lasst uns über Musik sprechen. Morgen bei mir zu Gast von 12 bis 13 Uhr hier im Ella-Studio Emil Wahlgren, Berliner Jazzsänger, der vor wenigen Monaten mir vorgestellt wurde von einem Berliner Jazzclub-Betreiber mit den Worten: Emil ist die Zukunft der Berliner Jazzszene. Grund genug, dass wir Emil hier auf Ella also näher kennenlernen. Vor 3 Jahren hat er sein Studium am Jazzinstitut hier in Berlin abgeschlossen. Seitdem arbeitet er freischaffend als Sänger in verschiedenen Ensembles und auch mit eigenen Projekten. Ein ganz spannendes eigenes Projekt, über das ich morgen mit ihm sprechen möchte, heißt Stories from the Stars, also Geschichten von den Sternen. Und darin verbindet Emil so die beiden Traumberufe seiner Jugend. Und zwar, das eine war eben Sänger und das andere war Astronaut. Darüber spreche ich morgen mit Emil, außerdem über seine Arbeit als Sideman und Gastsänger bei so Größen der Berliner Szene wie Judy Niemeck, Thorsten Gürz oder auch Anna Magolina. Also einiges zu besprechen morgen von 12 bis 13 Uhr mit Emil Wahlgren hier auf Ella. Freue mich. 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

Vorschau, da wäre es das doch schon wieder gewesen. Die erste Sendung für diese Woche, die erste Sendung nach meinem Sommerurlaub, das ist aber völlig unerheblich, denn erheblicher ist, dass jetzt gleich nach 2 Uhr Petra Schwarz zu euch ins Ohr gekrochen kommt und das ist gar nicht so unappetitlich, wie das jetzt klingt. Und wir hören uns dann morgen um 10 Uhr wieder. Ich bin Erik Sommer, raus für heute. Ihr seid bei Ella, fühl den besten Jazz, Soul und Blues und zu dieser Entscheidung darf ich euch gratulieren und euch nochmals Dank und Anerkennung aussprechen. Bis morgen, ciao.

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2: Ich bin Silke Reich. In Berlin-Mitte werden besonders viele Autos abgeschleppt. Im vergangenen Jahr waren es dort mehr als 13.000 Fahrzeuge, mehr als in jedem anderen Bezirk. Berlin-weit landeten rund 69.000 Autos am Haken, deutlich weniger als noch vor einigen Jahren. Ein Grund dafür: In der Hauptstadt gibt es offenbar zu wenige Abschleppwagen. Teilweise müssen Mitarbeiter der Ordnungsämter bis zu 2 Stunden darauf warten. Am Flughafen BER sind im ersten Halbjahr etwas weniger Passagiere unterwegs gewesen. Rund 11,9 Millionen Menschen sind dort gestartet oder gelandet, gut 1% weniger als im gleichen Zeitraum des vergangenen Jahres. Auch die Zahl der Starts und Landungen ging zurück. Vom Niveau vor der Corona-Pandemie ist der BER weiterhin deutlich entfernt. Bei den großen Waldbränden im Hohenfenn und im Hürtgenwald entspannt sich die Lage etwas. Das Feuer im belgischen Hohenfenn breitet sich derzeit nicht weiter in Richtung Monschau aus.
3: Leichter Regen und wenig Wind helfen den Einsatzkräften. Mehr als 3000 Hektar sind dort inzwischen verbrannt. Die Löscharbeiten bleiben aber schwierig, weil auch Teile des Torfmoores brennen. Im Hürtgenwald ist der Waldbrand inzwischen weitgehend unter Kontrolle. Dort konzentrieren sich die Einsatzkräfte jetzt vor allem auf verbliebene Glutnester. Timo Wiesner, Redaktion.
2: Bundesfinanzminister Klingbeil will die Start-ups in Deutschland stärker unterstützen. Dafür sollen unter anderem die steuerlichen Bedingungen verbessert werden und mehr privates Kapital in junge Unternehmen fließen. Ziel sei es, dass erfolgreiche Firmen in Deutschland gegründet werden und auch hier wachsen können. Klingbeil trifft sich dazu heute in Berlin mit Gründern aus der ostdeutschen Start-up-Szene. Die deutschen Leichtathleten haben bei der Europameisterschaft in Birmingham so viele Medaillen gewonnen wie seit 28 Jahren nicht mehr. Insgesamt holte das Team 21 Mal Gold, Silber und Bronze. Allein am letzten Wettkampftag kamen 6 Medaillen dazu. Im Medaillenspiegel landete Deutschland damit auf Platz 3 hinter Italien und Großbritannien. Die aktuellen Temperaturen in Berlin am Alex und am Funkturm 19 Grad, genauso in Potsdam am Stadtschloss. Heute wechselnd bis stark bewölkt, zeitweise etwas Regen. Höchsttemperatur 20 bis 22 Grad. Morgen viele Wolken, bis zum Mittag regional auch größere Auflockerungen. Zunächst weitgehend trocken, am Nachmittag und Abend Regen. Höchstwerte 19 bis 21 Grad.
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Ja, da rufe ich doch mal ein herzliches Hallo in die Runde. Montagnachmittag. Seid willkommen. Ich bin wie immer am Nachmittag ab 14 Uhr für euch da und wir verbringen hoffentlich den Nachmittag gemeinsam. Ich bin Petra Schwarz, sage Erik Sommer nochmal herzlichen Dank, dass er wieder eingestiegen ist nach seinem Urlaub und er hat es auch nicht verlernt. Also klappte ja alles bestens, lieber Erik, schön, dass du wieder da bist. Und jeden Tag werden wir das also jetzt kurz nach 14 Uhr machen. Ich bedanke mich bei Erik und sage euch Hallo und wünsche uns gemeinsam einen schönen Nachmittag. Und weiter geht's hier mit MT Jones.

So, ihr Lieben, genug meditiert hier bei uns bei Ella. Fühl den besten Jazz, Soul und Blues. Und wir stimmen uns mal mit den kuriosen Feiertagen an diesem Montag am frühen Nachmittag ein. Tag des Bleistifts ist heute in den USA, dort auch Ich mag meine Füße Tag, kann ich nicht wirklich was damit anfangen. Und Ehrentag der schwarzen Katze, oh, da scheint mir viel Hintersinn dabei zu sein. Am meisten kann ich was anfangen mit dem Tag der Aubergine, das Ganze weltweit, also auch bei uns. Ach ja, eine lecker Aubergine heute zum Abendessen, das wäre doch zu überlegen. Und weiter geht's hier bei uns mit Mama Terra, so heißt die Formation, die schottische Spiritual Jazz Band Mama Terra. Der Song ist die Vorab-Single zu ihrem Mitte Juli dieses Jahres erschienenen Albums namens Inner Space und das Ganze eine einzigartige Mischung, ja eben aus traditionellem Spiritual Jazz und dem von Robert Glasper beeinflussten Grooves. Ja, und die britische Sängerin Rachel Lightbody leiht dem Stück ihre Stimme. Der Text und das Thema basieren auf der klassischen Poesie des schottischen Dichters Robert Burns. Und das, was wir jetzt hier schon hören, ist eben Best Laid Plans, so heißt der Song. Und der landete direkt auf der A-List des britischen Radiosenders Jazz FM. Und jetzt hier zu hören bei Ella. Viel Spaß!

Bruna mit Papik haben wir da gerade gehört. Sehr schön, finde ich. Take on me hier bei uns bei Ella. Fühl den besten Jazz, Soul und Blues. Und weiter geht's mit einer Aufforderung zu allem Möglichen. Also wir hören einfach mal rein. Los geht's mit Let's Get Lost und Jet Baker.

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für eine, Achtung, jetzt kommt eines meiner Lieblingswörter, seitdem ich hier bei Ella moderiere, Kollaboration. Tony Bennett zusammen mit Celine Dion haben wir hier gehört bei Ella für den besten Jazz, Soul und Blues. Und immer wenn ich solche Kollaborationen mit Tony Bennett höre, dann fällt mir Eriks Formulierung ein und da hat er mir richtig einen verbalen Ohrwurm gesetzt. Der hat nämlich mal behauptet, Tony Bennett sei immer zu faul, sich den kompletten Text zu merken eines Songs und deswegen singt er immer mit jemandem zusammen oder zumindest sehr oft. Nun ja, das wäre ja nochmal verifizierbar, ob dem wirklich so ist, lieber Erik. Jetzt geht's hier weiter bei Ella mit diesem Song, Quest for Love.

Papa was a Rolling Stone hier bei uns bei Ella. Fühl den besten Jazz, Soul und Blues. Das Ganze in einer Aufnahme der Temptations aus dem Jahre 72. Aber das überhaupt war eine Coverversion. Man denkt ja immer, der Song ist von denen. Aber es gab ihn vorher schon im Mai 72 von der Motown-Gruppe The Undisputed Truth veröffentlicht. Und ursprünglich geschrieben wurde es 71 von Norman Whitfield und Barrett Strong. Ja, so geht das dann manchmal. Man hat einen Song im Ohr, weiß The Temptations und denkt, der Song ist auch von denen. Ja, und ich habe immer vor Augen, wenn ich den Song höre, allerdings in der längeren Version. Die Albumversion hat nämlich eine epische Länge von fast 12 Minuten. Und da gibt es eine Nummer von zwei Artisten, die stehen sich gegenüber in einer entsprechenden Entfernung, werfen sich Keulen zu, das ginge ja noch. Aber währenddessen, während der 12 Minuten, während dieser sehr langen Version, ziehen die sich aus und werfen sich die Klamotten gegenseitig zu, also die haben die ähnliche Statur, sodass der eine dann die Klamotten des anderen anhat am Schluss, wenn die 12 Minuten gelaufen sind, und der andere die des einen. Also eine Wahnsinnsnummer, und wie gesagt, dazwischen ununterbrochen werden Keulen hin und her geworfen. Da gibt's also keinerlei Unterbrechung. Wenn ihr die mal sehen könnt, erinnert ihr euch vielleicht an diesen Moment hier bei Ella Radio. Und jetzt kommt hier die Buddy Rich Big Band. Viel Spaß!

außergewöhnliche Interpretation. Die junge Frau heißt Nie Maxine und der Song Not For Me. Hier gehört bei uns bei Ella für den besten Jazz, Soul und Blues. Und ich würde mal sagen, da brauchen wir jetzt einen Joint. Also musikalisch natürlich nur. Spanish Joint. D'Angelo hier bei uns bis zu den Meldungen um 3:00.

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3: Ich bin Silke Reich. In Berlin-Mitte werden besonders viele Autos abgeschleppt. Im vergangenen Jahr waren es dort mehr als 13.000 Fahrzeuge, mehr als in jedem anderen Bezirk. Berlin-weit landeten rund 69.000 Autos am Haken, deutlich weniger als noch vor einigen Jahren. Ein Grund dafür: In der Hauptstadt gibt es offenbar zu wenige Abschleppwagen. Teilweise müssen Mitarbeiter der Ordnungsämter bis zu 2 Stunden darauf warten. Am Flughafen BER sind im ersten Halbjahr etwas weniger Passagiere unterwegs gewesen. Rund 11,9 Millionen Menschen sind dort gestartet oder gelandet, gut 1% weniger als im gleichen Zeitraum des vergangenen Jahres. Auch die Zahl der Starts und Landungen ging zurück. Vom Niveau vor der Corona-Pandemie ist der BER weiterhin deutlich entfernt. Bei den großen Waldbränden im Hohenfenn und im Hürtgenwald entspannt sich die Lage etwas. Das Feuer im belgischen Hohenfenn breitet sich derzeit nicht weiter in Richtung Monschau aus.
4: Leichter Regen und wenig Wind helfen den Einsatzkräften. Mehr als 3000 Hektar sind dort inzwischen verbrannt. Die Löscharbeiten bleiben aber schwierig, weil auch Teile des Torfmoores brennen. Im Hürtgenwald ist der Waldbrand inzwischen weitgehend unter Kontrolle. Dort konzentrieren sich die Einsatzkräfte jetzt vor allem auf verbliebene Glutnester. Timo Wiesner, Redaktion.
3: Bundesfinanzminister Klingbeil will die Start-ups in Deutschland stärker unterstützen. Dafür sollen unter anderem die steuerlichen Bedingungen verbessert werden und mehr privates Kapital in junge Unternehmen fließen. Ziel sei es, dass erfolgreiche Firmen in Deutschland gegründet werden und auch hier wachsen können. Klingbeil trifft sich dazu heute in Berlin mit Gründern aus der ostdeutschen Start-up-Szene. Die deutschen Leichtathleten haben bei der Europameisterschaft in Birmingham so viele Medaillen gewonnen wie seit 28 Jahren nicht mehr. Insgesamt holte das Team 21 Mal Gold, Silber und Bronze. Allein am letzten Wettkampftag kamen 6 Medaillen dazu. Im Medaillenspiegel landete Deutschland damit auf Platz 3 hinter Italien und Großbritannien. Die aktuellen Temperaturen in Berlin am Alex und am Funkturm 19 Grad, genauso in Potsdam am Stadtschloss. Heute wechselnd bis stark bewölkt, zeitweise etwas Regen. Höchsttemperatur 20 bis 22 Grad. Morgen viele Wolken, bis zum Mittag regional auch größere Auflockerungen. Zunächst weitgehend trocken, am Nachmittag und Abend Regen. Höchstwerte 19 bis 21 Grad.
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1: Mit Oscar Brown Jr. heiße ich alle dazugekommenen herzlich willkommen hier bei Ella. Fühl den besten Jazz, Soul und Blues. Ich bin Petra Schwarz, eure Begleiterin an diesem Montagnachmittag. So wie immer nachmittags freue ich mich jetzt schon drauf. Haben wir ja noch die ganze Woche vor uns. Und jetzt holen wir mal das ganz große Besteck raus. Viele Streicher und überhaupt viel Spaß wünsche ich uns an diesem Montagnachmittag.

Der unvergleichliche Nat King Cole mit diesem Ohrwurm. Hier bei uns bei Ella, fühl den besten Jazz, Soul und Blues. Mit Ohrwürmern hatten wir es heute schon, mit einem verbalen, und das war jetzt ein musikalischer. Ja, und das, was jetzt kommt, ist die im Juli 2026, also gerade veröffentlichte Lead-Single aus Michelle de Geocellos kommendem dritten Album bei Blue Note Records. Ich weiß gar nicht, ob ich den Namen richtig ausgesprochen habe. Da haben wir jetzt neben dem Ohrwurm einen Zungenbrecher. Und außerdem ist es so neu. Das müssen wir noch ein bisschen üben. Michelle Negeocello. Es ist eine Grammy-prämierte Bassistin und Sängerin, die sich für diese Neuinterpretation, die wir gleich hören werden, des legendären Duetts von Aretha Franklin und George Michael mit der Sängerin und Schauspielerin Cynthia Erivo zusammengeschlossen hat. Übrigens, neben Erivo wirken unter anderem Stars wie Chaka Khan mit. Na, da hören wir doch jetzt gleich mal ganz aufmerksam rein. I knew you were waiting for me. 2026 in diesem Sommer erschienen.

Esperanza Spalding hat da gerade stimmlich sehr virtuos agiert. I know you know. Hier bei uns bei Ella für den besten Jazz, Soul und Blues. Und ich habe jetzt etwas für euch, das stimmt uns schon so ein bisschen aufs Wochenende im gewissen Sinne ein. Genauere Informationen dazu dann, wenn ich euch sage, was wir bei Ella Live in Concert am Sonntagabend zu bieten haben. Auf alle Fälle ist es dieser Herr hier, nämlich Oscar Peterson. Viel Spaß!

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4: Ich bin Silke Rech. Beim geplanten Gewerbequartier am Berliner Humboldthain gibt es Streit um zusätzlichen Wohnungsbau. Der Projektentwickler möchte dort bis zu 1000 Wohnungen bauen, etwa ein Drittel davon soll gefördert werden. Bislang ist die Fläche allerdings nur für Gewerbe vorgesehen. Der Bezirk zeigt sich offen für die Wohnungspläne, vom Berliner Senat kommt dagegen Widerstand. Das Havelland gehört laut Wirtschaftsförderung zu den stärksten Wachstumsregionen Brandenburgs. Vor allem die Logistikbranche rund um Wustermark und Brieselang spielt dabei eine wichtige Rolle. Für weiteres Wachstum sollen drei große Rechenzentren in Wustermark, Brieselang und Nauen sorgen.
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4: In Berlin-Rodow haben Unbekannte offenbar auf ein geparktes Auto geschossen. Anwohner hatten in der Nacht zu Sonntag mehrere Schüsse gehört. Am Vormittag entdeckte eine 39-Jährige dann ein Einschussloch an ihrem dort abgestellten Wagen und rief die Polizei. Wer auf das Auto geschossen hat und warum, ist noch unklar. Die aktuellen Temperaturen in Berlin am Alex und am Funkturm 19 Grad, genauso in Potsdam am Stadtschloss. Heute wechselnd bis stark bewölkt, zeitweise etwas Regen. Höchsttemperatur 20 bis 22 Grad. Morgen viele Wolken, bis zum Mittag regional auch größere Auflockerungen. Zunächst weitgehend trocken, am Nachmittag und Abend Regen. Höchstwerte 19 bis 21 Grad.

Ja, da bin ich wieder nach dem Aktuellen aus der Region, aus Berlin und Brandenburg. Hier bei uns bei Ella, fühl den besten Jazz, Soul und Blues. Ich bin Petra Schwarz, freue mich auf die Zeit bis 18 Uhr mit euch gemeinsam. Nora Jones haben wir da gerade gehört und jetzt kommt MF Robots, der begrüßt den Sonnenschein. Also ich bin froh, dass er jetzt ein bisschen vorbei ist oder zumindest mal teilweise vorbei. Ansonsten aber natürlich Hello Sunshine.

Thorsten Goetz und Ida Sand waren das hier bei uns bei Ella für den besten Jazz, Soul und Blues. Und wenn ich den Namen Thorsten Goetz höre und sage, da fällt mir noch ein, dass wir morgen einen Sänger im Studio haben, der manchmal Gastsänger bei Größen der Berliner Szene, eben wie Thorsten Goetz oder Anna Margolina ist. Der junge Mann heißt Emil Wahlgren, ist Berliner Jazzsänger und wird durchaus mal als die Zukunft der Berliner Szene bezeichnet. Warum erzähle ich das? Er wird morgen bei uns zu Gast sein, zwischen 12 und 1. Erfahren wir alles über Emil Wahlgren, warum er zum Beispiel die beiden Traumjobs seiner Kindheit miteinander jetzt verbindet, eben Sänger und Astronaut zu sein. Also mehr dazu morgen bei uns hier bei Ella zwischen 12 und 1 bei meinem Kollegen Erik Sommer. Und jetzt freue ich mich auf eine erfrischende Melone und die holen wir uns beim Watermelon Man.

0: Es geht mit großen Schritten auf die volle Stunde zu, hier bei Ella natürlich auch. Wir haben dann Aktuelles aus Berlin, Brandenburg, Deutschland und der Welt um 4. Und danach bin ich auch wieder für euch da. Ich bin Petra Schwarz und wünsche uns weiter viel Spaß an diesem Montagnachmittag.
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1: Ich bin Silke Reich. In den Berliner Gefängnissen werden immer mehr sogenannte Zombie-Drogen sichergestellt. Im ersten Halbjahr waren es fast 2,5 Kilo sogenannter neuer psychoaktiver Stoffe, damit bereits so viel wie im gesamten vergangenen Jahr. Die synthetischen Drogen gelangen häufig über die Häftlingspost in die Gefängnisse und können zu einem starken Kontrollverlust führen. Seit vergangenem Jahr setzt Berlin deshalb spezielle Drogenscanner ein, die auch diese Stoffe erkennen können. In mehreren Orten Brandenburgs sorgen Wildschweine in Wohngebieten für Probleme. Besonders in Kleinmachnow fühlen sich viele Menschen bedroht. Dort wurden seit April rund 60 Tiere erlegt. Auch in Brandenburg an der Havel und Potsdam gibt es immer wieder Sichtungen. Potsdam sieht derzeit aber keine besorgniserregende Lage. Belgiens König Philippe hat heute die vom Großbrand betroffene Region im Hohen Venn besucht. Er ließ sich in einem Krisenzentrum über die Lage informieren und wollte anschließend mit Einsatzkräften sprechen.
2: Inzwischen hat sich die Situation etwas entspannt. Regen und günstiger Wind sorgen dafür, dass sich das Feuer derzeit nicht weiter in Richtung Monschau ausbreitet. Unter Kontrolle ist der Brand aber noch nicht. Vor allem im schwer zugänglichen Torfgebiet gibt es weiter Probleme. Rund 3000 Hektar sind bislang betroffen. In Monschau kommt es außerdem weiterhin zu starker Rauch- und Geruchsbelästigung. Noah Ulrich, Redaktion.
1: Im Norden des Iraks ist das Büro des Ministerpräsidenten der kurdischen Autonomieregion mit Drohnen angegriffen worden. Nach ersten Informationen wurden 2 mit Sprengstoff beladene Drohnen eingesetzt. Verletzt wurde offenbar niemand. Ministerpräsident Barzani macht den Iran für den Angriff verantwortlich. Auch die Residenz des regionalen Sicherheitschefs soll Ziel gewesen sein. Bislang hat sich niemand zu dem Angriff bekannt. Die Bundeswehr hat ihr Personalziel für dieses Jahr bereits erreicht. Ende Juli dienten rund 187.000 Männer und Frauen in der Truppe, so viele wie seit 13 Jahren nicht mehr. Das Verteidigungsministerium hatte für dieses Jahr mindestens 186.000 Soldaten als Ziel ausgegeben. Damit liegt die Bundeswehr zur Jahresmitte im geplanten Bereich. Die aktuellen Temperaturen in Berlin am Alex und am Funkturm 16 Grad und auch so in Potsdam im holländischen Viertel. Heute wechselnd bis stark bewölkt, zeitweise etwas Regen. Höchsttemperatur 20 bis 22 Grad. Morgen viele Wolken, bis zum Mittag regional auch größere Auflockerungen. Zunächst weitgehend trocken, am Nachmittag und Abend Regen. Höchstwerte 19 bis 21 Grad.
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Weather Report haben wir da gerade gehört, hier bei uns bei Ella. Fühl den besten Jazz, Soul und Blues. Und es geht weiter mit toller Musik. Bevor wir die hören, So Lucky heißt der Song dann übrigens, möchte ich euch noch darauf aufmerksam machen, dass wir dann gleich so 4:15 natürlich das Album der Woche haben werden. Black Dog Groove Society ist das Quartett, das das Album liefert und das heißt Dog Dance. Ja, das hören wir dann gleich, aber jetzt sind wir erstmal so lucky.

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1: Und das kommt in dieser Woche von der Black Dog Groove Society und heißt Dog Dance. Es ist das zweite Album der Society, eine Einladung, den Alltag für einen Moment hinter sich zu lassen. Die Musik dieses Quartetts verbindet den warmen Sound der Hammond-Orgel mit souligen Melodien, funkigen Grooves und modernem Jazz. Da kommt also viel Schönes zusammen. Mal lässig und entspannt, mal kraftvoll und mitreißend, immer aber voller Spielfreude und Energie. Im Mittelpunkt stehen Eigenkompositionen der Saxophonistin Katharina Maschmeyer und vom Gitarristen Nils Pollheide. Und gemeinsam mit Hammond-Organist Dirk Schad und dem neuen Schlagzeuger Hardy Fischötter entsteht ein organischer Bandsound, der von eingängigen Melodien, lebendigen Improvisationen und eben einem tiefen Groove getragen wird. Inspiration findet die Band sowohl im klassischen Hammond-Jazz der Blue Note-Ära als auch bei modernen Größen wie John Scofield oder Joshua Redman, ohne dabei ihre eigene musikalische Handschrift aus den Augen zu verlieren. Die Anmoderation für das Stück vom Album Dog Dance, das wir heute hören, übernimmt jetzt mal gleich Gitarrist Nils Pollheide.
2: Ich mache bei den Konzerten immer so ein bisschen die augenzwinkernde Ansage: Was fressen Hunde gerne? Katzen und Käse.
1: Also Cats and Cheese. Das hören wir jetzt vom Black Dog Groove Society von ihrem neuen Album Dog Dance. Bitteschön.

Das war Jill Scott Heron hier bei uns auf LA für den besten Jazz, Soul und Blues. Und wenn ich die Flötentöne höre, dann denke ich immer, vielleicht packe ich sie doch mal wieder aus, meine Querflöte. Lang, lang ist es her. Und da müsste ich doch ordentlich üben, um das so hinzukriegen. Ich bin Petra Schwarz, weiter für euch im Studio bis 18 Uhr heute. Und wenn wir, was die Zeit betrifft, auf die nähere Umgebung schauen, dann gibt es 16.30 Uhr. Aktuelles aus Berlin und Brandenburg, ganz klar aus der Region. Zunächst aber noch dieses wunderbare Stück Miles Davis.

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3: Ich bin Silke Reich. Die Berliner SPD will Drogenprävention und Suchthilfe deutlich ausbauen. Geplant sind mehr Beratungsangebote für Jugendliche, zusätzliche Konsumräume und mehr Drug-Checking. Außerdem soll das Notfallmedikament Naloxon stärker verbreitet werden. Hintergrund sind 300 Drogentote im vergangenen Jahr, darunter 11 Minderjährige. Dafür will die SPD rund 39 Millionen Euro zusätzlich investieren. Bernau testet sogenannte Mitfahrbänke als Ergänzung zu Bus und Bahn. In drei Ortsteilen können Menschen auf den Bänken Platz nehmen und damit Autofahrern zeigen, dass sie gerne mitgenommen werden möchten. Vor allem in Randzeiten soll das die Mobilität verbessern. Bislang wird das Angebot allerdings kaum genutzt. Die Stadt will dem Projekt trotzdem noch Zeit geben.
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3: Nach 8 Jahren Sanierung kehrt die Grundschule am Weißen See in Berlin-Pankow in ihr altes Gebäude zurück. Der Umzug ist für diese Woche geplant. Zum Schulstart am 24. August soll dort wieder unterrichtet werden. Ursprünglich sollten die Arbeiten nur 3 Jahre dauern. Unter anderem Denkmalschutz, Lieferengpässe und gestiegene Kosten sorgten für die Verzögerungen. Die aktuellen Temperaturen in Berlin am Alex und am Funkturm 16 Grad und auch so in Potsdam im holländischen Viertel. Heute wechselnd bis stark bewölkt, zeitweise etwas Regen. Höchsttemperatur 20 bis 22 Grad. Morgen viele Wolken, bis zum Mittag regional auch größere Auflockerungen. Zunächst weitgehend trocken, am Nachmittag und Abend Regen. Höchstwerte 19 bis 21 Grad.

Das war kein anderer als Louis Armstrong natürlich auf seiner Trompete mit Duke Ellington. Und apropos Trompete, das ist ja ein Blechblasinstrument. Und um den Gedanken mit der Querflöte von vorhin nochmal aufzugreifen, oder zumindest das Stichwort Querflöte, das ist ja, obwohl sie anders aussieht und meistens aus Silber ist, bei manchen tollen Querflötistinnen und Querflötisten auch aus Gold, ist ja ein Holzblasinstrument. Man glaubt es kaum, ist aber so. So, und jetzt fühle ich mich schon wieder persönlich angesprochen. Das Programm ist ja heute wunderbar. Brown-Eyed Girl besingen jetzt The Van Morrison Alumni Band und Natalie Paris. Viel Spaß wünsche ich uns weiterhin an diesem Montagnachmittag.

George Benson haben wir da gerade gehört aus dem Jahre 1983 hier bei uns bei Ella. Fühl den besten Jazz, Soul und Blues. Ja, und nicht 1983, sondern Anfang dieses Jahres 2026 war der deutsche Ausnahme-Jazz-Schlagzeuger Wolfgang Haffner bei uns im Ella-Interview, um über gleich zwei Jubiläen zu sprechen, nämlich seinen 60. Geburtstag und sein 50. Bühnenjubiläum. Und die Feierlichkeiten reißen irgendwie nicht ab.

an. Bis zum Samstag feiert Wolfgang Hafner, der auf rund 400 Alben gespielt und mehr als 4000 Konzerte auf der ganzen Welt getrommelt hat, im kleinen, intimen A-Train in Berlin-Charlottenburg. Ja, und das ist wirklich besonders. Ja, und Wolfgang Hafner beschenkt außerdem sich selbst und das Berliner Publikum mit herausragenden Gastmusikern, von Weggefährten wie Ulf Wakenius und Thomas Stieger bis hin zu aktuellen Shootingstars wie Jakob Manz und Nils Kugelmann. Gemeinsam spielen sie, so die Vorabankündigung, Wegmarken einer außergewöhnlichen Karriere. Ja, was sich dahinter verbirgt, findet selbst raus. Die Konzerte beginnen von morgen, von Dienstag an, bis zum Samstag, jeweils um 20.30 Uhr. Das Ganze im wunderbaren Club A-Train in Berlin-Charlottenburg. Und das hier ist Count Basie, und da gehen wir noch weiter zurück als vorhin, nämlich ins Jahr 1958.

betrifft, wie auch. Wir haben dann um 5 Aktuelles aus Berlin, Brandenburg, Deutschland und der Welt. Und bis dahin die wunderbare Joni Mitchell auf Ella. Fühl den besten Jazz, Soul und Blues.

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1: Ich bin Silke Reich. In den Berliner Gefängnissen werden immer mehr sogenannte Zombie-Drogen sichergestellt. Im ersten Halbjahr waren es fast 2,5 Kilo sogenannter neuer psychoaktiver Stoffe, damit bereits so viel wie im gesamten vergangenen Jahr. Die synthetischen Drogen gelangen häufig über die Häftlingspost in die Gefängnisse und können zu einem starken Kontrollverlust führen. Seit vergangenem Jahr setzt Berlin deshalb spezielle Drogenscanner ein, die auch diese Stoffe erkennen können. In mehreren Orten Brandenburgs sorgen Wildschweine in Wohngebieten für Probleme. Besonders in Kleinmachnow fühlen sich viele Menschen bedroht. Dort wurden seit April rund 60 Tiere erlegt. Auch in Brandenburg an der Havel und Potsdam gibt es immer wieder Sichtungen. Potsdam sieht derzeit aber keine besorgniserregende Lage. Belgiens König Philippe hat heute die vom Großbrand betroffene Region im Hohen Venn besucht. Er ließ sich in einem Krisenzentrum über die Lage informieren und wollte anschließend mit Einsatzkräften sprechen.
2: Inzwischen hat sich die Situation etwas entspannt. Regen und günstiger Wind sorgen dafür, dass sich das Feuer derzeit nicht weiter in Richtung Monschau ausbreitet. Unter Kontrolle ist der Brand aber noch nicht. Vor allem im schwer zugänglichen Torfgebiet gibt es weiter Probleme. Rund 3000 Hektar sind bislang betroffen. In Monschau kommt es außerdem weiterhin zu starker Rauch- und Geruchsbelästigung. Noah Ulrich, Redaktion.
1: Im Norden des Iraks ist das Büro des Ministerpräsidenten der kurdischen Autonomieregion mit Drohnen angegriffen worden. Nach ersten Informationen wurden 2 mit Sprengstoff beladene Drohnen eingesetzt. Verletzt wurde offenbar niemand. Ministerpräsident Barzani macht den Iran für den Angriff verantwortlich. Auch die Residenz des regionalen Sicherheitschefs soll Ziel gewesen sein. Bislang hat sich niemand zu dem Angriff bekannt. Die Bundeswehr hat ihr Personalziel für dieses Jahr bereits erreicht. Ende Juli dienten rund 187.000 Männer und Frauen in der Truppe, so viele wie seit 13 Jahren nicht mehr. Das Verteidigungsministerium hatte für dieses Jahr mindestens 186.000 Soldaten als Ziel ausgegeben. Damit liegt die Bundeswehr zur Jahresmitte im geplanten Bereich. Die aktuellen Temperaturen in Berlin am Alex und am Funkturm 16 Grad und auch so in Potsdam im holländischen Viertel. Heute wechselnd bis stark bewölkt, zeitweise etwas Regen. Höchsttemperatur 20 bis 22 Grad. Morgen viele Wolken, bis zum Mittag regional auch größere Auflockerungen. Zunächst weitgehend trocken, am Nachmittag und Abend Regen. Höchstwerte 19 bis 21 Grad.
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eingestiegen sind wir mit Grant Green und also einer Instrumentalversion des bekannten Soul-Songs Love on a Two-Way Street. Das Ganze hier bei Ella für den besten Jazz, Soul und Blues. Weiter mit Petra Schwarz, eure Begleiterin, noch bis 18 Uhr. Und hier habe ich euch die Hot and Brass Band zu bieten und die fordert uns dazu auf, was wir natürlich gern machen. Let's stay together.

Das ist doch immer wieder gut. My Baby Just Cares For Me, Nina Simone haben wir gehört. Aus dem Jahre 1958 schon. Hier bei uns bei Ella. Für den besten Jazz, Soul und Blues. Und das, was wir jetzt hören, ist ganz neu. Das ist nämlich Ende Juli, am 31. Juli dieses Jahres erschienen. Und zwar ist es eine gemeinsame Single zweier Sängerinnen. Die eine kommt aus Großbritannien, die andere aus den USA. Es geht um die britische Jazzsängerin Jo Harrop und die US-amerikanische Sängerin Lady Blackbird. Naja, die Namen stehen natürlich schon für etwas und interessant finde ich, dass die Inspiration für den Song, in dem Falle der Britin Jo Harrop, in einem New Yorker Jazzclub kam, als sie beobachtete, wie ein rauchender Old-Fashioned Cocktail unter einer Glaskuppel serviert wurde. Na dann Prost, Smoke Inside the Jar.

Cool and the Gang mit Too Hot. Und wenn wir das mal aufs Wetter beziehen, dann stimmt das für heute nicht wirklich. Also zumindest nicht hier in Berlin, aber insgesamt auch nicht. Ich finde es höchst angenehm, sind noch ungefähr so 17 Grad roundabout. Sehr angenehme Temperaturen. Ein bisschen feucht war es auch heute im Laufe des Nachmittags. Sehr, sehr gut, ja. Auch für die Natur wahnsinnig wichtig. Wir gehen auf 17.30 Uhr zu. Halb sechs gibt's Aktuelles aus Berlin und Brandenburg und vorher noch die wunderbare Diana Washington. Man

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3: Ich bin Silke Reich. Die Berliner SPD will Drogenprävention und Suchthilfe deutlich ausbauen. Geplant sind mehr Beratungsangebote für Jugendliche, zusätzliche Konsumräume und mehr Drug-Checking. Außerdem soll das Notfallmedikament Naloxon stärker verbreitet werden. Hintergrund sind 300 Drogentote im vergangenen Jahr, darunter 11 Minderjährige. Dafür will die SPD rund 39 Millionen Euro zusätzlich investieren. Bernau testet sogenannte Mitfahrbänke als Ergänzung zu Bus und Bahn. In drei Ortsteilen können Menschen auf den Bänken Platz nehmen und damit Autofahrern zeigen, dass sie gerne mitgenommen werden möchten. Vor allem in Randzeiten soll das die Mobilität verbessern. Bislang wird das Angebot allerdings kaum genutzt. Die Stadt will dem Projekt trotzdem noch Zeit geben.
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3: Nach 8 Jahren Sanierung kehrt die Grundschule am Weißen See in Berlin-Pankow in ihr altes Gebäude zurück. Der Umzug ist für diese Woche geplant. Zum Schulstart am 24. August soll dort wieder unterrichtet werden. Ursprünglich sollten die Arbeiten nur 3 Jahre dauern. Unter anderem Denkmalschutz, Lieferengpässe und gestiegene Kosten sorgten für die Verzögerungen. Die aktuellen Temperaturen in Berlin am Alex und am Funkturm 16 Grad und auch so in Potsdam im holländischen Viertel. Heute wechselnd bis stark bewölkt, zeitweise etwas Regen. Höchsttemperatur 20 bis 22 Grad. Morgen viele Wolken, bis zum Mittag regional auch größere Auflockerungen. Zunächst weitgehend trocken, am Nachmittag und Abend Regen. Höchstwerte 19 bis 21 Grad.

Da war ja ordentlich was los bei dieser Take-Five-Variante von Tito Puente. Und das Ganze war hier zu hören bei Ella. Fühl den besten Jazz, Soul und Blues. Und es geht weiter so wunderbar, so großartig mit einer ruhigen Funknummer. Soul Paradise, Who We Are.

Jeff Goldblum and the Mildred Snitzer Orchestra waren das hier bei uns bei Ella für den besten Jazz, Soul und Blues. Und damit ihr eine Planung habt, einen Plan fürs Wochenende und schon mal jetzt wisst, was es Tolles am Sonntagabend um 18 Uhr bei uns hier bei Ella, Ella Live in Concert gibt, gibt's jetzt schon mal diesen Tipp hier. Und wenn dann der Sonntagabend 18 Uhr ran ist, dann klingt's bei uns so.

Volker Petersen Trio beim Stratford Shakespearean Festival in Ontario im Jahre 1956. 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Jetzt gerade haben wir vor allem Gitarre gehört, aber das macht auch die Besonderheit aus, weil das Trio bestand nicht wie sonst typisch aus Klavier, Bass und Schlagzeug, sondern aus Klavier, Bass und Gitarre. Und das ist eben das Besondere an dieser Aufnahme und ermöglicht allen drei Melodieinstrumenten noch filigraner und dichter miteinander zu spielen. Es ist also ein ideales Konzert, um an diese Lichtgestalt, nämlich Oscar Peterson, diese Lichtgestalt des Jazz, zu erinnern. Das Ganze am Sonntagabend um 18 Uhr hier bei uns bei Ella. Und jetzt erstmal noch sowas, noch so ein Hit. Ray Charles, Hit the Road Check.

So, das war er dann schon wieder, der Montagnachmittag in der zweiten Hälfte des August, am 17. August. Ab 18 Uhr ist Abend und dann ist Viktor Worms hier angesagt. Ich räume das Feld wie immer um diese Zeit. Viktor wird euch wunderbar durch diesen Abend geleiten. Und ich, Petra Schwarz, wünsche bis morgen einen schönen solchen.

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2: Ich bin Selke Reich. In Berlin sind im ersten Halbjahr mehr als 330 Kinder im Straßenverkehr verunglückt. 56 von ihnen wurden schwer verletzt. Ein Kind kam ums Leben. Besonders häufig waren die Kinder zu Fuß oder mit dem Fahrrad unterwegs. Sorgen bereiten der Polizei auch Unfälle mit E-Scootern. Immer wieder seien damit Kinder unterwegs, obwohl sie das vorgeschriebene Mindestalter noch nicht erreicht haben. Die Brandenburger Grünen fordern einen Kurswechsel beim Umgang mit Wasser. Wegen sinkender Grundwasserbestände soll bei neuen Genehmigungen stärker darauf geachtet werden, wie viel Wasser langfristig zur Verfügung steht. Bei Knappheit soll die Trinkwasserversorgung Vorrang haben. Außerdem wollen die Grünen vor allem große Verbraucher stärker in die Pflicht nehmen. Umweltministerin Mittelstädt will im kommenden Jahr ein neues Wassergesetz vorlegen. Beim großen Waldbrand im belgischen Hohenfenn hoffen die Einsatzkräfte, das Feuer in den kommenden Tagen unter Kontrolle zu bekommen. Die Flammen haben inzwischen eine Fläche von rund 30 Quadratkilometern zerstört.
3: Etwa 600 Menschen in der Provinz Lüttich mussten ihre Häuser verlassen. Auch Teile der deutschen Stadt Monschau wurden vorsorglich evakuiert. Regen in der vergangenen Nacht brachte etwas Entlastung, reichte aber nicht aus, um das Feuer zu löschen. Für den Waldbrand im nordrhein-westfälischen Hürtgenwald hat der Kreis Düren inzwischen Entwarnung gegeben. Timo Wiesner, Redaktion.
2: Die Bundesregierung will Firmengründungen in Ostdeutschland stärker unterstützen. Ziel sei, dass eines der nächsten Unternehmen im deutschen Aktienindex DAX aus Ostdeutschland kommt. Junge und innovative Firmen könnten vor allem in Bereichen wie Energie und Verteidigung eine wichtige Rolle spielen. Dafür sollen auch staatliche Förderprogramme gezielter eingesetzt werden. Die Bundesregierung prüft, den Kampf gegen den Klimawandel ins Grundgesetz aufzunehmen. Einen entsprechenden Auftrag hatten Union und SPD bereits im Koalitionsvertrag vereinbart. SPD-Minister hatten zuletzt zusätzlich mehr Maßnahmen gegen die Folgen von Hitzewellen gefordert. Für eine Änderung des Grundgesetzes wäre allerdings eine Zweidrittelmehrheit nötig. Dafür bräuchte die Koalition Unterstützung aus der Opposition. Die aktuellen Temperaturen in Berlin am Alex und am Funkturm 14 Grad und in Potsdam am Stadtschloss ebenfalls 14 Grad. In den kommenden Stunden wolkig bis stark bewölkt und noch letzte Schauer und Gewitter. Morgen viele Wolken, bis zum Mittag regional auch größere Auflockerungen. Zunächst weitgehend trocken, am Nachmittag und Abend Regen. Höchstwerte 19 bis 21 Grad.
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Tja, der Vater war berühmt, die Tochter war berühmt und das waren die 60er Jahre. Auf Ella, mein Dank an die wunderbare Petra Schwarz für die letzten 4 Stunden. Ich darf die nächsten 2 und Black Magic haben wir gehört. Ich hoffe, ihr habt so viel Spaß wie ich und ich hoffe, das halten wir auch am Laufen in den nächsten 2 Stunden. Dafür ist Ella da. Wir haben ganz ruhige Musik, wir haben traurige Musik, wir haben aber auch sehr fröhliche Musik. Und fröhlich ist ein gutes Stichwort. Hier ist Matt Wild mit Smile Today auf Ella.

Michael Bublé, It's a Beautiful Day aus dem Jahr 2013. Und das ist heute eine positive Sendung. Das ist eine sommerliche Sendung. Wir haben sommerlich begonnen und sommerlich geht es jetzt gleich ja auch weiter. Wobei ja, man ist ja immer so, man meint ja immer so, wenn Sonne ist, da hört man fröhliche Musik. Da gab es früher immer diese Sommerhits, ne? Goombay Dance Band, Boney M. und sowas haben wir da in den 70er und 80er Jahren gehört. Und irgendwann sagte man sich dann meistens schon im Herbst, das möchte ich jetzt aber nicht mehr hören. Und 20 Jahre später wollte man oft schon gar nichts mehr davon wissen. Überlegt doch mal, lehnt euch mal zurück. Egal, ob ihr Jazzfans wart damals oder Blues oder Soul oder vielleicht auch Schlager oder Rockmusik gehört. Was habt ihr vor 30 Jahren geil gefunden? Wo habt ihr gesagt, das ist meine Musik? Was ist bei euch auf dem Plattenspieler? Oder, da war ja schon digital, was ist rauf und runter gelaufen? Und ihr sagt heute, 30 Jahre später, um Gottes Willen, kommt mir nicht damit. Meine Söhne haben neulich alte Platten gefunden und haben sie angehört und die haben sich totgelacht, was ich als 30- oder 20-Jähriger gehört habe. Da hat jeder seine Musik, aber Musik, das schafft auch immer wieder Erinnerungen und das ist zum Beispiel, gerade bei Michael Bublé vielleicht in meinen Ahnen so gegangen, denn der Titel ist auch schon 13 Jahre alt. Werden wir also einfach aktuell und der Titel hat sich eigentlich schon ein bisschen überholt. Summer is coming, nee, Summer is here. Summer is coming, Noah Blumer auf Ella.

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1: Paul Anka, It's my life. Und wenn ihr jetzt vielleicht so um die 40, 50 seid und diesen Titel hört und sagt, vielleicht euren Kindern oder die sind dann schon größer und sagt, das ist Paul Anka. Das war ein ganz großer früher. Und er ist nach wie vor natürlich ein ganz großer. Dann sagen vielleicht eure Kids, wir haben es heute ein bisschen mit den jungen Leuten und mit den Generationen, die sagen, ja, aber das ist aber, das hat er aber nachgesungen. Das gibt's doch im Original. Oder nicht? Doch, das gibt es im Original. Und zwar im Jahr 2004, ein Jahr bevor Paul Anka zugeschlagen hat. Und wer war das? Wer war das? Das war Jon Bon Jovi mit seinen Kollegen. Ganz genau. Also das kann man mal sehen, ne? Wie nah die richtig harte Rockmusik plötzlich bei Paul Anka ist. Und jetzt werden wir, ja, wir werden noch ein bisschen älter. 60er Jahre, das müssen die Älteren dann den Jüngeren erklären. Hier ist Mel Tormé und Right Now, wunderbarer Titel. Und Victor Worms wünscht viel Spaß beim Hören.

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Ja, da sind sie wieder. Die älteren Herrschaften gemeinsam mit den jüngeren Herrschaften. Und das ist dieses wunderbare Album von Tony Bennett, aus dem wir hier schon ganz viel auf Ella gespielt haben. Da hat er sich junge Künstler gesucht und hat sie zusammengebracht und hat mit ihnen gemeinsam Musik gemacht. Und das ist wieder so ein Beispiel, wenn die Alten mit den Jungen. Und da gibt's wunderbare Titel. Wir spielen sie aus diesem Album fast alle regelmäßig hier auf Ella. Hier ist die Jetztzeit. Avishai Cohen auf Ella mit Lukey.

Jeff Lauber Fusion. Und Fusion, das heißt so viel, da kommt vieles zusammen. Da kommt der Jazz zusammen mit dem, ja, so ein bisschen mit südamerikanischen Rhythmen, teilweise zumindest auf dem Longplayer von Jeff Lauber Fusion. Das war Ende der 70er Jahre. Da kommt vieles mit rein. Und so gibt's für unser hier auf Ella auch immer wieder einen Grund, Jeff Lauber Fusion zu spielen. Wunderbare Musik. So, wir kommen später, liebe Freunde, nur damit ihr das wisst, noch zu Terminen. Also was ist heute, was ist in den nächsten Tagen in Berlin angesagt? Wo kann man unsere Musik live erleben? Im Zigzag, im A-Train, im Yorkschlösschen, wo auch immer. Schön ist auch immer noch, wenn es draußen ist. Dazu gleich ein bisschen mehr. 69. Wieder mal überlegen, wo wart ihr 69? Die 68er und die 69er, die wissen es ganz genau, die waren auf der Straße und haben protestiert. Und die Älteren dachten, die Welt geht unter. Ist sie nicht. 69, das hier ist auf Ella Viktor Worms ist hier. Und ich freue mich für meinen Teil auf das Die Phillies Trio gemeinsam mit, ja, mit James Brown. Hier ist Sunny.

Dallas in the CBD. I wanna tell somebody. So, wir gehen ins Jahr 1974. Was war 74? Die Fußballfreunde muss man nicht fragen. Also mal so, die Älteren. Muss man nicht fragen. Ja, da war die Fußball-Weltmeisterschaft. Und wo war die? Die war bei uns in Deutschland. Und wer wurde Weltmeister? Richtig, Deutschland wurde Weltmeister. Gegen wen? Gegen die Niederlande. Völlig unnützes Wissen. Gerade auf Ella, aber wir Fußballfans, wir denken immer sofort an den runden Ball. Wir denken an euch und wir denken an die Aktualität, gleich hier bei uns in den Nachrichten. Und dann geht's weiter mit dem besten Jazz, Soul und Blues. Hier ist Minnie Riperton.

0: Im ersten Halbjahr mehr als 330 Kinder im Straßenverkehr verunglückt. 56 von ihnen wurden schwer verletzt. Ein Kind kam ums Leben. Besonders häufig waren die Kinder zu Fuß oder mit dem Fahrrad unterwegs. Sorgen bereiten der Polizei auch Unfälle mit E-Scootern. Immer wieder seien damit Kinder unterwegs, obwohl sie das vorgeschriebene Mindestalter noch nicht erreicht haben. Die Brandenburger Grünen fordern einen Kurswechsel beim Umgang mit Wasser. Wegen sinkender Grundwasserbestände soll bei neuen Genehmigungen stärker darauf geachtet werden, wie viel Wasser langfristig zur Verfügung steht. Bei Knappheit soll die Trinkwasserversorgung Vorrang haben. Außerdem wollen die Grünen vor allem große Verbraucher stärker in die Pflicht nehmen. Umweltministerin Mittelstädt will im kommenden Jahr ein neues Wassergesetz vorlegen. Beim großen Waldbrand im belgischen Hohenfenn hoffen die Einsatzkräfte, das Feuer in den kommenden Tagen unter Kontrolle zu bekommen. Die Flammen haben inzwischen eine Fläche von rund 30 Quadratkilometern zerstört.
1: Etwa 600 Menschen in der Provinz Lüttich mussten ihre Häuser verlassen. Auch Teile der deutschen Stadt Monschau wurden vorsorglich evakuiert. Regen in der vergangenen Nacht brachte etwas Entlastung, reichte aber nicht aus, um das Feuer zu löschen. Für den Waldbrand im nordrhein-westfälischen Hürtgenwald hat der Kreis Düren inzwischen Entwarnung gegeben. Timo Wiesner, Redaktion.
0: Die Bundesregierung will Firmengründungen in Ostdeutschland stärker unterstützen. Ziel sei, dass eines der nächsten Unternehmen im deutschen Aktienindex DAX aus Ostdeutschland kommt. Junge und innovative Firmen könnten vor allem in Bereichen wie Energie und Verteidigung eine wichtige Rolle spielen. Dafür sollen auch staatliche Förderprogramme gezielter eingesetzt werden. Die Bundesregierung prüft, den Kampf gegen den Klimawandel ins Grundgesetz aufzunehmen. Einen entsprechenden Auftrag hatten Union und SPD bereits im Koalitionsvertrag vereinbart. SPD-Minister hatten zuletzt zusätzlich mehr Maßnahmen gegen die Folgen von Hitzewellen gefordert. Für eine Änderung des Grundgesetzes wäre allerdings eine Zweidrittelmehrheit nötig. Dafür bräuchte die Koalition Unterstützung aus der Opposition. Die aktuellen Temperaturen in Berlin am Alex und am Funkturm 14 Grad und in Potsdam am Stadtschloss ebenfalls 14 Grad. In den kommenden Stunden wolkig bis stark bewölkt und noch letzte Schauer und Gewitter. Morgen viele Wolken, bis zum Mittag regional auch größere Auflockerungen. Zunächst weitgehend trocken, am Nachmittag und Abend Regen. Höchstwerte 19 bis 21 Grad.
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Sting und Moonlight. Gordon Matthew Thomas Sumner. Der Mann hat alle Rekorde, die man irgendwie brechen kann, irgendwann gebrochen. 100 Millionen Tonträger hat er verkauft. Also zweimal warm essen geht allemal. 17 Grammy Awards, er hat den Golden Globe, er hat einen Emmy. Ja, und er findet sich in der Rock'n'Roll Hall of Fame. Und das alles ist ja noch lange nicht zu Ende. Wir sind auch nicht zu Ende. Ich darf noch bis 20 Uhr mit dem besten Jazz, Soul und Blues hier auf Ella, und das ist Reinhold Bakulé mit Hello Sim zusammen und Humble Me. Aktuelle Musik auf Ella.

Bill Evans, 1962. If you could see me now, if you could hear us now. Ich sage euch, was da alles noch kommt. Also wir haben Amy Winehouse, wir haben Stella Starlight, wir haben Audrey Porn, wir haben Earth, Wind and Fire. Also es ist für jede Richtung gesorgt und das ist ja tatsächlich Ella. Und wenn ihr sagt, da fehlt mir aber das eine oder das andere, dann schreibt uns. Am einfachsten ist, also natürlich, wir freuen uns über Briefe, denn viele Jazz, Soul, Blues Fans, die schreiben doch Briefe. Ich finde das immer toll, sowas in der Hand zu haben und dann noch handgeschrieben. Ich mache das sehr, sehr häufig, wenn mir Briefe wichtig sind, dass ich sage, ich schreibe einen und nicht eine Mail, sondern ich gebe mir Mühe, weil das kommt auch meistens beim anderen so an. Was ist eure beliebteste Jahreszeit? Da sagen die Wintersportfreunde im Zweifelsfall der Dezember. Da muss ich sagen wahrscheinlich jetzt im Sommer. Das ist die zweitbeliebteste Jahreszeit der Deutschen. Viele, ja, ich glaube, meine beliebteste ist der Herbst, wenn es endlich mal wieder regnet und nicht mehr ganz so heiß ist. Aber die beliebteste ist tatsächlich das Frühjahr. Also mit anderen Worten, der Frühling, wie wir ihn nennen. Und der wird jetzt besungen von Jasmine Lacey, eine ganz, ganz junge mit einer wunderbaren Stimme. Und hier ist die schönste Saison, die schönste Jahreszeit, The Sweetest Season auf Ella.

Das ist uns allen schon passiert. Irgendjemand, weil ihr vielleicht ein gutes Gedächtnis habt, hat euch eine Telefonnummer genannt. Und dann hat jemand anders gesagt, schreibt sie besser auf. Und du sagst, nein, nein, die merke ich mir. Aber dann, was ist dann passiert? Ihr habt sie doch vergessen. Und das ist blöd. Und vor allem ist es blöd, wenn sie ihm ihre Telefonnummer gibt, dann ist das Eis ja schon gebrochen und du verlierst sie. Und darum ging es gerade bei Steely Dan, das war die Stimme von Pat Metheny. Ricky, don't lose that number. Das ist Ella, liebe Freunde, und das hier ist einer, der gehört schon fest zum Team. Hier ist Gregory Porter. Ich liebe diesen Kerl. Liquid Spirit.

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My Sweet Lord. Wer hat das geschrieben? Das war natürlich der große John Lennon und das war die Phase, wo er sich sehr stark der Religion oder eigentlich muss man sagen, weil er alles so ein bisschen vermischt hat, den Religionen zugewandt hatte. Und My Sweet Lord, das war dann ein Song, da war man sich nicht ganz so einig bei den Beatles. Da dachten einige, unter anderem wohl auch Paul McCartney, das ist keine so gute Idee. Klingt ein bisschen wie Halleluja oder Hare Krishna. Kommt ja auch vor, Hare Krishna in My Sweet Lord. Das ist Ella, kleine Geschichten zu großer Musik und das ist Audrey.

Earth, Wind and Fire. Gotta get you into my life. Wir kommen aus Deutschlands Jazzhauptstadt Berlin. Ja, das behaupten wir von Ella immer gerne. Aber ich habe mal nachgeguckt, ob das überhaupt stimmt. Also allein schon durch Ella sind wir Deutschlands Jazzhauptstadt. Natürlich, denn wir kommen aus Berlin. Wir sind in Berlin auf UKW und DAB Plus zu hören. Aber das habe ich mal nachgeguckt. Also, da streiten sich einige große Städte. Es ist unbestritten, dass nach dem Zweiten Weltkrieg die Jazzmetropole tatsächlich auch mit dem ältesten Jazzfestival, Albert Mangelsdorf, so ein ganz großer Name, der dafür steht, war tatsächlich Frankfurt am Main. Und das hatte wieder damit zu tun, dass die amerikanischen Soldaten, die nach dem Zweiten Weltkrieg in Deutschland blieben, dass sie hauptsächlich im hessischen Raum waren und dort natürlich ihre Musik gehört haben. Und das ging los in den amerikanischen Kasernen und dann in der Frankfurter Innenstadt, vor allem aber auch Mainz und Wiesbaden. Dort machten die Jazzclubs auf und dort entdeckten dann die Hessen diese Musik für sich. Ja, und dann kommt gleich dahinter, also mittlerweile ist es in Frankfurt immer noch so, viele Jazzkneipen, aber nicht mehr ganz vorne. Und eine offizielle Rangfolge gibt es nicht, aber Berlin und tatsächlich Köln sind sehr stark angesagt in unserer Musik. Und bei Köln kommt es natürlich auch daher, da gibt es die WDR Big Band. Und dieses Orchester, also da, man gönnt sich da noch ein richtiges Orchester, die haben sehr viel Jazz in ihrem Programm und deshalb gibt es dort sehr viele, auch sehr große Veranstaltungen. Wir von Ella werden euch weiter auf dem Laufenden halten, waren stolz, dass wir das Zigzag mit veranstalten dürfen und wir werden euch auch weiter immer sagen, was in anderen Städten los ist, denn zum Beispiel muss sich auch gelohnt haben, nach Hamburg zu fahren, da war ja das große Elbjazz, also das Festival im Hafen zwischen den Überseecontainern, also das muss ich sagen, hätte ich mir gern angeguckt, hatte leider keine Zeit, war bestimmt ziemlich geil. Frankfurt, ganz großes Jazzfest. München hängt ein bisschen hinten dran. Da gibt es viele kleine Jazzkneipen, aber es gab, ehrlich gesagt, noch nicht so richtig Großes. So oder so. Ihr, liebe Freunde, habt Berlin, ihr habt Potsdam, zumindest die meisten von euch, und ihr habt Ella und jetzt Madeleine Peru.

Uptown. Downtown. Uptown heißt nicht, ihr solltet auf euren Kühlschrank achten, sondern Uptown ist die Innenstadt. Downtown sind die Außenbezirke. Wir kommen aus der Innenstadt von Berlin mit Ella mit dem besten Jazz, Soul und Blues. Und mein Name ist Viktor Worms und ich verabschiede mich. Freunde, das war's für heute. Morgen früh Chris Hedrich, dann Erik Sommer und danach Petra Schwarz. Und um 18 Uhr hören wir uns wieder, wenn ihr Lust habt. Mir hat es Spaß gemacht. Macht's gut, passt auf euch auf. Bis morgen. Und hier ist Emmanuel Wilkins.

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1: Ich bin Silke Reich. Beim großen Waldbrand im Hohen Venn in Ostbelgien bleibt die Lage angespannt. Regen und wenig Wind hatten heute zunächst für etwas Entspannung gesorgt.
2: Inzwischen ist aber unklar, ob sich das Feuer weiter in Richtung deutscher Grenze ausbreitet. In Monschau kommt es weiterhin zu starker Rauch- und Geruchsbelästigung. Weitere Evakuierungen sind zunächst nicht geplant. In Belgien sind inzwischen mehr als 3000 Hektar Fläche verbrannt. Die Löscharbeiten sind besonders schwierig, weil auch Torfböden brennen. Morgen könnten außerdem starke Winde und einzelne kräftige Böen die Situation wieder verschärfen. Noah Ulrich, Redaktion.
1: Der geplante Hitzeaktionsplan der SPD stößt

auf geteiltes Echo. Gewerkschaften und Sozialverbände begrüßen die Vorschläge, auch Grüne und Linke signalisieren Unterstützung. Unter anderem soll Klimaanpassung als Gemeinschaftsaufgabe im Grundgesetz verankert werden. Aus der Union kommt dagegen Kritik. Für eine solche Grundgesetzänderung wäre eine Zweidrittelmehrheit nötig. Der US-Sondergesandte Kushner hat sich mit Israels Ministerpräsident Netanyahu getroffen. Bei den Gesprächen ging es um den amerikanischen Friedensplan für den Gazastreifen. Der sieht einen schrittweisen Abzug der israelischen Truppen und gleichzeitig eine Entwaffnung der Hamas vor. Netanyahu fordert dagegen, dass die Hamas zuerst vollständig entwaffnet wird. Zuvor hatte Kushner in Kairo bereits Gespräche mit der Hamas geführt. Auf das Computernetz der Berliner Landesbehörden hat es einen neuen Hackerangriff gegeben. Betroffen sind die Senatsverwaltungen für Stadtentwicklung und Bauen sowie für Verkehr und Umwelt. Beide wurden bereits am Freitag vorsorglich vom Landesnetz getrennt. Wer hinter dem Angriff steckt, ist bislang unklar. Auch ob dabei Daten gestohlen wurden, wird noch untersucht. Bei einem Rettungseinsatz im Mittelmeer sind 7 Migranten tot auf einem überfüllten Boot gefunden worden. Die italienische Hilfsorganisation Emergency konnte nach eigenen Angaben 57 Menschen retten. Zuvor hatte die Organisation SOS Mediterranee von Malta 55 Männer, Frauen und Kinder aus einem überfüllten Schlauchboot gerettet. Die aktuellen Temperaturen in Berlin am Alex und am Funkturm 14 Grad und in Potsdam am Stadtschloss ebenfalls 14 Grad. In den kommenden Stunden wolkig bis stark bewölkt und noch letzte Schauer und Gewitter. Morgen viele Wolken, bis zum Mittag regional auch größere Auflockerungen. Zunächst weitgehend trocken, am Nachmittag und Abend Regen. Höchstwerte 19 bis 21 Grad.

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